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2: Ich bin Silas Quiring. Für mehr Zusammenhalt und gegen Rechtsextremismus. Dafür sind in Deutschland gut 150.000 Menschen auf die Straße gegangen. Anlass war der Wahlsieg der AfD in Sachsen-Anhalt letztes Wochenende. Mehr von André Glatzel.
3: Die in weiten Teilen gesichert rechtsextreme Partei hatte bei der Landtagswahl nur knapp die absolute Mehrheit verpasst und steht kurz davor, erstmals einen Ministerpräsidenten zu stellen. Dagegen protestierten die Menschen vielerorts. Sie fordern, dass die AfD vom Bundesverfassungsgericht überprüft und wenn nötig verboten wird. In Hamburg sprachen die Demoorganisatoren von rund 25.000 Teilnehmern, in Düsseldorf waren es etwa 20.000. Auch in Berlin, Leipzig, Magdeburg, Dresden und Erfurt gingen Tausende auf die Straße.
2: Der Druck auf Kanzler Merz wächst. Auch innerhalb der CDU werden die kritischen Stimmen nach der Landtagswahl in Sachsen-Anhalt immer lauter. Zwei Beispiele. Der Chef des CDU-Arbeitnehmerflügels Radke warf Merz im Fokus vor, mit Äußerungen regelmäßig das halbe Land gegen sich aufzubringen. Unionsfraktionsvize Müller forderte bei Welt TV weniger Versprechen, mehr umsetzen. CDU-Generalsekretärin Hoppermann verteidigte Merz im Deutschlandfunk. Sie sieht Schwarz-Rot auf dem richtigen Weg. Wegen Drohnenangriffen hat Saudi-Arabien den Betrieb einer wichtigen Ölpipeline im Land eingestellt. Dadurch könnten die Preise für Öl, Benzin und Diesel weiter ansteigen. Die Pipeline wird auch für den Ölexport genutzt, der wegen der Blockade der Straße von Hormuz übers Meer nicht möglich ist. Freiburg hat in der Fußball-Bundesliga einen historischen Start hingelegt. Nach dem 5:0 gegen Gladbach ist man jetzt mit 3 Siegen aus 3 Spielen neuer Tabellenführer. Außerdem spielten Köln, Bremen 1:1, Hoffenheim, Stuttgart 2:1, Dortmund, Paderborn 3:0, Augsburg, Leverkusen 2:2 und Mainz, Frankfurt 1:3. Die deutschen Basketballerinnen haben bei der Heim-WM eine weitere Sensation verpasst und den Einzug ins Endspiel nicht geschafft. Im Halbfinale verlor das DBB-Team deutlich gegen Frankreich mit 64:86. Damit bleibt Deutschland heute Nachmittag das Spiel um Bronze. Gegner ist Spanien.
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2: Ich bin Silas Quiring. Guten Morgen. Eine Woche nach dem AfD-Wahlsieg in Sachsen-Anhalt sind bundesweit rund 150.000 Menschen auf die Straße gegangen. Demos gab es in gut 20 Städten, die größten in Berlin, Hamburg und Düsseldorf. Eine der großen Forderungen: das Verfassungsgericht soll die AfD überprüfen und wenn nötig verbieten. Jutta Brennauer von der Prüfkampagne in Hamburg sagte der ARD:
3: Diese Demo in der Größe gab es jetzt so noch nie für uns als Prüf. Auch deshalb, weil wir in Bündnisse gegangen sind, weil wir schockiert waren von dem Wahlergebnis und gesagt haben, wir müssen jetzt handeln, den Druck auf die Politik machen. Genau jetzt ist der richtige Zeitpunkt für die Forderung unter anderem eines Prüfverfahrens der AfD.
2: Von einer Ablöse von Friedrich Merz als Kanzler will CSU-Chef Markus Söder nichts wissen. Der Bild am Sonntag sagte er, die CSU stehe hinter Merz. Der Kanzler sei weiter der Richtige für die nötigen Reformen. Weiter sagt Söder:
4: Egal, wer jetzt dann sofort einrücken würde, wenn man die Alternativen spielt, der käme mit den gleichen Problemen erstmal aus, mit einer SPD, die sich schwer tut mit Reformen. Und wenn eine SPD anfangen würde, jetzt alles zurückzudrehen, zu glauben, man tut lieber nichts, dann wird es noch schlechter werden. Und deswegen braucht es einen Reformkurs für Deutschland und da steht Merz an der Spitze.
2: Verstöße gegen die Mietpreisbremse sollen in Zukunft härter bestraft werden, das hat Bundesjustizministerin Hubig den Funke-Zeitungen gesagt. Wenn Vermieter zu viel kassieren, sollen auch Bußgelder fällig werden. Auch die gesetzliche Regelung zum Mietwucher soll reformiert werden. 3 Spiele, 3 Siege. Freiburg hat sich die Tabellenführung in der Fußball-Bundesliga geholt mit einem 5:0 Heimsieg gegen Gladbach. Punktgleich dahinter Dortmund nach einem 3:0 gegen Paderborn. Außerdem spielten Köln-Bremen 1:1, Augsburg-Leverkusen 2:2, Hoffenheim-Stuttgart 2:1 und Mainz-Frankfurt 1:3. Formel-1-Pilot Lando Norris startet heute beim Großen Preis von Spanien vom ersten Startplatz. Der McLaren-Fahrer sicherte sich im Qualifying die Pole-Position vor Kimi Antonelli im Mercedes und Max Verstappen im Red Bull. Der deutsche Audi-Pilot Nico Hülkenberg wurde 11.
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2: Ich bin Silas Quiring. Guten Morgen. Für mehr Zusammenhalt und gegen Rechtsextremismus. Dafür sind in Deutschland gut 150.000 Menschen auf die Straße gegangen. Anlass war der Wahlsieg der AfD in Sachsen-Anhalt letztes Wochenende. Mehr von André Glatzel.
3: Die in weiten Teilen gesichert rechtsextreme Partei hatte bei der Landtagswahl nur knapp die absolute Mehrheit verpasst und steht kurz davor, erstmals einen Ministerpräsidenten zu stellen. Dagegen protestierten die Menschen vielerorts. Sie fordern, dass die AfD vom Bundesverfassungsgericht überprüft und wenn nötig verboten wird. In Hamburg sprachen die Demoorganisatoren von rund 25.000 Teilnehmern. In Düsseldorf waren es etwa 20.000. Auch in Berlin, Leipzig, Magdeburg, Dresden und Erfurt gingen Tausende auf die Straße.
2: Der Druck auf Kanzler Merz wächst. Auch innerhalb der CDU werden die kritischen Stimmen nach der Landtagswahl in Sachsen-Anhalt immer lauter. Zwei Beispiele. Der Chef des CDU-Arbeitnehmerflügels Radke warf Merz im Fokus vor, mit Äußerungen regelmäßig das halbe Land gegen sich aufzubringen. Unionsfraktionsvize Müller forderte bei Welt TV weniger Versprechen, mehr umsetzen. CDU-Generalsekretärin Hoppermann verteidigte Merz im Deutschlandfunk. Sie sieht Schwarz-Rot auf dem richtigen Weg. Wegen Drohnenangriffen hat Saudi-Arabien den Betrieb einer wichtigen Ölpipeline im Land eingestellt. Dadurch könnten die Preise für Öl, Benzin und Diesel weiter ansteigen. Die Pipeline wird auch für den Ölexport genutzt, der wegen der Blockade der Straße von Hormuz übers Meer nicht möglich ist. Freiburg hat in der Fußball-Bundesliga einen historischen Start hingelegt. Nach dem 5:0 gegen Gladbach ist man jetzt mit 3 Siegen aus 3 Spielen neuer Tabellenführer. Außerdem spielten Köln, Bremen 1:1, Hoffenheim, Stuttgart 2:1, Dortmund, Paderborn 3:0, Augsburg, Leverkusen 2:2 und Mainz, Frankfurt 1:3. Die deutschen Basketballerinnen haben bei der Heim-WM eine weitere Sensation verpasst und den Einzug ins Endspiel nicht geschafft. Im Halbfinale verlor das DBB-Team deutlich gegen Frankreich mit 64:86. Damit bleibt Deutschland heute Nachmittag das Spiel um Bronze. Gegner ist Spanien.
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1: Ich bin Sönke Röhling. Guten Morgen. Für mehr Zusammenhalt und gegen Rechtsextremismus. Dafür sind in Deutschland zehntausende Menschen auf die Straße gegangen. Anlass war der Wahlsieg der AfD in Sachsen-Anhalt am vorigen Wochenende. Mehr von André Glatzel.
2: Die in weiten Teilen gesichert rechtsextreme Partei hatte bei der Landtagswahl nur knapp die absolute Mehrheit verpasst und steht kurz davor, erstmals einen Ministerpräsidenten zu stellen. Dagegen protestierten die Menschen vielerorts. Sie fordern, dass die AfD vom Bundesverfassungsgericht überprüft und wenn nötig verboten wird. In Hamburg sprachen die Demoorganisatoren von rund 25.000 Teilnehmern. In Düsseldorf waren es etwa 20.000. Auch in Berlin, Leipzig, Magdeburg, Dresden und Erfurt gingen Tausende auf die Straße.
1: Von einer Ablöse von Friedrich Merz als Kanzler will CSU-Chef Söder nichts wissen. Der Bild am Sonntag sagte er, die CSU stehe hinter Merz. Der Kanzler sei weiter der Richtige für die nötigen Reformen. Weiter sagte Söder.
3: Egal, wer jetzt dann sofort einrücken würde, wenn man die Alternativen spielt, der käme mit den gleichen Problemen erstmal aus, mit einer SPD, die sich schwer tut mit Reformen. Und wenn eine SPD anfangen würde, jetzt alles zurückzudrehen, zu glauben, man tut lieber nichts, dann wird es noch schlechter werden. Und deswegen braucht es einen Reformkurs für Deutschland und da steht Merz an der Spitze.
1: Unterdessen verliert Kanzler Merz immer mehr an Rückhalt bei den Wählern. Laut einer INSA-Umfrage für die Bild halten 78% der Befragten ihn nicht mehr für den richtigen Mann im Amt. Selbst unter Unionswählern sprechen sich knapp 60% gegen Merz aus. Die ChatGPT-Firma OpenAI geht jetzt doch erst frühestens nächstes Jahr an die Börse. Das sagt Unternehmenschef Sam Altman dem Fortune-Magazin. Grund seien aktuelle Sicherheitsbedenken. Außerdem wollen sich führende KI-Unternehmen wohl bald darauf einigen, ihre Entwicklung zu verlangsamen, um Risiken zu senken. Freiburg hat in der Fußball-Bundesliga einen historischen Start hingelegt. Nach dem 5:0 gegen Gladbach ist der SC jetzt mit 3 Siegen aus 3 Spielen neuer Tabellenführer. Außerdem spielten Köln-Bremen 1:1, Hoffenheim-Stuttgart 2:1, Dortmund-Paderborn 3:0, Augsburg-Leverkusen 2:2 und Mainz-Frankfurt 1:3. Zum Tennis. Jelena Rybakina hat zum ersten Mal die US Open gewonnen. Die Kasachin gewann im Finale von New York in 3 Sätzen gegen Vorjahressiegerin Arina Sabalenka. Bei den Herren trifft heute Abend Alexander Zverev im Finale auf den US-Amerikaner Ben Shelton.
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9: Ich bin Sönke Röhling. Guten Morgen. Eine Woche nach dem AfD-Wahlsieg in Sachsen-Anhalt sind bundesweit zigtausende Menschen auf die Straßen gegangen. Laut der Plattform Kampakt waren es in rund 20 Städten fast 150.000 Demonstranten. Eine der Forderungen, das Verfassungsgericht soll die AfD überprüfen und wenn nötig verbieten. Jutta Brennauer von der Prüfkampagne in Hamburg sagt im Ersten:
10: Diese Demo in der Größe gab es jetzt so noch nie für uns als Prüf. Auch deshalb, weil wir in Bündnisse gegangen sind, weil wir schockiert waren von dem Wahlergebnis und gesagt haben, wir müssen jetzt handeln, den Druck auf die Politik machen. Genau jetzt ist der richtige Zeitpunkt für die Forderung unter anderem eines Prüfverfahrens der AfD.
9: CSU-Chef Söder will von einem Wechsel im Kanzleramt nichts wissen. Der Bild am Sonntag sagt er, die CSU stehe hinter Friedrich Merz. Der Kanzler sei weiter der Richtige für die Reformen. Die Union sei gut beraten, jetzt zusammenzustehen und sich nicht von der AfD durcheinanderbringen zu lassen. Nach dem AfD-Erfolg in Sachsen-Anhalt fordert Söder aber deutlich mehr Tempo. Die bisherigen Ergebnisse der Bundesregierung seien zu mager. Ein direktes Gespräch über ein Kriegsende in der Ukraine wird es wohl auch weiter nicht geben. Der ukrainische Präsident Selenskyj hatte Russlands Machthaber Putin ein Treffen beim G20-Gipfel vorgeschlagen. Kreml-Sprecher Peskow nannte das unmöglich. Die ChatGPT-Firma OpenAI geht jetzt doch erst frühestens nächstes Jahr an die Börse. Das sagt Unternehmenschef Sam Altman dem Fortune-Magazin. Grund seien aktuelle Sicherheitsbedenken. Außerdem wollen sich führende KI-Unternehmen wohl bald darauf einigen, ihre Entwicklung zu verlangsamen, um Risiken zu senken. Bei den Filmfestspielen in Venedig ist Woman Unknown von Regisseurin Mai El-Touki als bester Film mit dem Goldenen Löwen ausgezeichnet worden. Es geht um eine junge Dänin kurz nach dem Zweiten Weltkrieg. Hauptdarstellerin Mathilde Arcel wurde außerdem als beste Schauspielerin ausgezeichnet. Als bester Schauspieler bekam John Malkovich den Goldenen Löwen. Drei Spiele, drei Siege. Freiburg hat sich die Tabellenführung in der Fußball-Bundesliga geholt mit einem 5:0-Heimsieg gegen Gladbach. punktgleich dahinter Dortmund nach einem 13-0 gegen Paderborn. Außerdem spielten Köln-Bremen 1-1, Augsburg-Leverkusen 2-2, Hoffenheim-Stuttgart 2-1 und Mainz-Frankfurt 1-3. Die deutschen Basketballerinnen haben bei der Heim-WM eine weitere Sensation verpasst und den Einzug ins Endspiel nicht geschafft. Im Halbfinale verlor das DBB-Team deutlich gegen Frankreich mit 64-86. Damit bleibt Deutschland am Nachmittag das Spiel um Bronze. Gegner ist dann Spanien. Das Finale bestreiten Frankreich und die USA.
5: Jetzt der Verkehrsservice beim Berliner Rundfunk 91.4. Wichtig rund um Erkner. Wegen des Ironman gibt es heute umfangreiche Sperrungen. Die Wettkampfstrecke ist bereits ab 8 Uhr komplett für den Verkehr gesperrt. Die Einschränkungen dauern dann teilweise bis in den Nachmittag. Und in Berlin sind ab 9:30 in mehreren Bezirken sogenannte Community Runs unterwegs. Rund um die jeweiligen Strecken kann es auch hier kurzfristig zu Sperrungen kommen. Ja, und um 12 kommt dann außerdem noch mehrere Fahrradkorps dazu. Dann sind vor allem in Neukölln, Kreuzberg, Mitte und Prenzlauer Berg kurzfristige Sperrungen möglich. Die neuesten Blitzer stehen in Charlottenburg, in der Ottosur Allee, in Reinickendorf in der Holländerstraße, Zehlendorf-Klee-Allee und Jütchendorf-Lindenstraße. Dankeschön für Ihre Staus und Blitzer gerne an Berlin 201 91 390. Gute Fahrt. Dieser Sonntag ist ziemlich herbstlich. Er wird eher grau und nass. Es gibt viele Wolken. Es gibt immer wieder Regen oder so ein paar einzelne Schauer und dazu höchstens 19 bis 21 Grad. Die neue Woche, die startet schon wieder deutlich freundlicher. Da bleibt es trocken. Zwischendurch zeigt sich mal wieder die Sonne bei 20 bis 22 Grad.
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5: Jessica Bitte-Winter für Sie im Studio. Hallo. 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Welche Happy Hits wir diesmal suchen, das hören Sie um 7.15 Uhr.

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0: Schönen Sonntag für Sie, Ihr Berliner Rundfunk 91.4. Demokratie kann auch Spaß machen und genau das soll heute in Kreuzberg gezeigt werden. Von 12 bis 17 Uhr steigt vor der Amerika-Gedenkbibliothek am Blücherplatz das große Mitmachfest zum Berliner Demokratietag. Mehr als 50 Vereine und Organisationen sind dabei. Es gibt Musik, es gibt Workshops, ganz viele Sachen zum Ausprobieren. Bei der Hertha BSC Stiftung zum Beispiel geht's ums Toreschießen. Es gibt VR-Brillen, es gibt Sieb- und Linoldruck. Es gibt wirklich jede Menge Aktionen für Kinder. Und auch die Medienanstalt Berlin-Brandenburg ist dabei mit einem KI-Escape-Game. Marius hat uns verraten, was sich denn in diesem coolen roten Truck verbirgt.
1: Genau, der AI-Cube ist unser Escape-Mobil und da kann man reingehen und sich einsperren lassen und mit einer KI zusammen Rätsel lösen. Also das, die Idee ist, man trainiert eine KI, löst Rätsel mit ihr und wenn man Glück hat, kann man nach so einer halben, dreiviertel Stunde wieder ausbrechen.
0: Und es gibt bei Alex Berlin übrigens auch die Möglichkeit, selbst vor Kamera und Mikro zu treten. Da können dann Meinungen aufgenommen werden, die vielleicht später tatsächlich auch im Fernsehen landen. Dazu gibt's wirklich den ganzen Nachmittag Live-Musik und Performance. Also vielleicht mal vorbeigucken. Das Mitmachfest zum Berliner Demokratietag. Heute 12 bis 17 Uhr am Blücherplatz in Kreuzberg und der Eintritt ist frei.

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4: Ich bin Sönke Röhling. Guten Morgen. In der KI-Branche schrillen die Alarmglocken. Die KI-Bosse warnen, und zwar vor ihrer eigenen Technologie. Einzelheiten von Anne Brauer.
5: Wir müssen auf die Bremse treten, sagt Anthropic-Boss Amodei. Er meint, KI-Systeme könnten innerhalb von einem Jahr das ganze Internet übernehmen. Bemerkenswert, Unterstützung kommt nicht nur von Elon Musk, sondern auch von der direkten Konkurrenz. OpenAI-Chef Altman stimmt ihm zu. Und der ChatGPT-Konzern verschiebt wegen solcher Sicherheitsbedenken auch seinen Börsengang. OpenAI und Anthropic wollen offenbar zusammenarbeiten und mehr Aufsicht und Regulation zulassen, um die KI-Entwicklung sicherer zu machen.
4: CSU-Chef Söder stellt sich klar gegen Spekulationen über eine Ablösung von Kanzler Merz. Der Bild am Sonntag sagte er, von der CSU wird es solche Forderungen auf keinen Fall geben. Und weiter.
6: Natürlich ist auch so, dass über Parteien und auch über Personen geredet wird und der Kanzler weiß es. Ihn hat das Ergebnis berührt, ihn berührt natürlich auch die eigenen Zustimmungswerte. Und natürlich muss das Ziel sein, neben Reformpolitik auch die Zustimmung zur Koalition zu verbessern. Aber das ist jetzt ein Stück harte Arbeit und ich glaube, wir tun in der Union gut daran, zusammenzustehen.
4: Gleichzeitig fordert Söder nach dem AfD-Erfolg in Sachsen-Anhalt mehr Tempo von der Bundesregierung. Die bisherigen Ergebnisse seien zu mager. In rund 20 Städten in Deutschland sind zehntausende Menschen gegen Rechtsextremismus auf die Straße gegangen. Nach dem Wahlsieg der AfD in Sachsen-Anhalt fordern sie, ein Verbot der Partei zu prüfen. Die AfD hatte in Magdeburg nur knapp die absolute Mehrheit verpasst. Die Ergebnisse der Fußball-Bundesliga. Freiburg-Gladbach 5:0, der SC damit neuer Tabellenführer. Köln-Bremen 1:1. Dortmund-Paderborn 3:0, Augsburg-Leverkusen 2:2, Hoffenheim-Stuttgart 2:1 und Mainz-Frankfurt 1:3. Formel-1-Pilot Lando Norris startet heute beim Großen Preis von Spanien vom ersten Startplatz. Der McLaren-Fahrer sicherte sich im Qualifying die Pole-Position vor Kimi Antonelli Mercedes und Max Verstappen im Red Bull. Der deutsche Audi-Pilot Nico Hülkenberg wurde Elfter. Das Rennen in Madrid startet um 15 Uhr.
5: Jetzt der Verkehrsservice beim Berliner Rundfunk 91.4. Heute gibt es mehrere Veranstaltungen, deshalb auch einige Einschränkungen. In Kreuzberg läuft der Kreuzberger Viertelmarathon rund um Kolumbiadamm, Südstern, Gneisenaustraße, Blücherstraße und Oranienstraße. Bitte mit Behinderungen rechnen. Auch in Erkner wird gelaufen, deshalb auch hier wegen des Erkner-Marathons Straßensperrungen und Behinderungen. In Spandau wird rund um die Charlottenburger Chaussee gefeiert. Hier ist der Tag der offenen Tür bei der Polizei. Auch hier wird es definitiv voller werden. Und in Tiergarten findet rund ums Kulturforum der Tag der Demokratie statt. Deshalb auch hier viele Sperrungen bis 21 Uhr. Die neuesten Blitzer stehen in Charlottenburg-Kaiserdamm, Tempelhof-Mariendorfer Damm, Pankow, Prenzlauer Promenade und Ludwigsfelde in der Potsdamer Straße. Dankeschön für Ihre Staus und Blitzer gerne an Berlin 201 91 390. Gute Fahrt. Ja, wer den Sonntag draußen verbringen möchte, der sollte doch lieber einen Schirm dabei haben. Es bleibt überwiegend wolkig. Im Tagesverlauf immer wieder Regen oder Schauer, höchstens 21 Grad. Der Montag, der macht's besser. Da ist es trocken. Ab und zu gibt's ein bisschen Sonne. 22 Grad in der Spitze.
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5: Jessica Witte-Winter für Sie im Studio. Hallo. So, nächste Woche Sonntag wird's ernst. Da wird gewählt und Berlin wählt gleich auf zwei Ebenen. Zum einen ja das Berliner Abgeordnetenhaus, also das Landesparlament. Damit wird indirekt auch darüber entschieden, wer künftig Berlin regiert. Und es werden auch gewählt die Bezirksverordnetenversammlungen in allen 12 Bezirken, also die politischen Vertretungen auf der Bezirksebene. Und SPD-Kandidat Steffen Krach hat ausgerechnet jetzt, so kurz vor der Wahl, Ärger mit der Staatsanwaltschaft Hannover. Um was es genau geht, das besprechen wir mit Sebastian Pasutti aus unseren Nachrichten um 8.15 Uhr.

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0: Schönes Wochenende mit Ihrem Berliner Rundfunk 91.4. Also zumindest sein Gesicht kennt inzwischen jeder von uns. Seit Wochen guckt er uns von den Wahlplakaten an, mal lächelnd, mal entschlossen. Inzwischen ist die Miene wahrscheinlich deutlich ernster. Die Staatsanwaltschaft ermittelt gegen den Berliner SPD-Spitzenkandidaten Steffen Krach. Sebastian Pasotti aus den Nachrichten. Was wird ihm denn vorgeworfen?
1: Es geht erstmal ganz grundsätzlich anscheinend um den Vorwurf der Bestechlichkeit. Krach soll sich noch in seiner Zeit als Regionspräsident in Hannover in einem Bieterverfahren für ein Unternehmen eingesetzt haben. Von diesem Unternehmen hat Krach, wie es aussieht, eine Spende bekommen. Deshalb hat es gestern auch Razzien gegeben, unter anderem in seiner Schöneberger Wohnung, sagte Krach am Abend.
2: Ich habe kleine Kinder zu Hause, die haben das heute Morgen alles mitbekommen. Wenn man dann so überrumpelt wird, ich habe mit allem gerechnet, aber nicht damit. Wie gesagt, ich habe gerade telefoniert mit der Innensenatorin. Und dann stürmen 3-4 Leute auf einen zu. Das macht was, oder?
0: Die Staatsanwaltschaft Hannover hält sich noch sehr zurück, aber wir haben recherchiert. Was könnte denn konkret hinter dem Fall stecken?
1: Es geht um ein altes Krankenhausgelände im niedersächsischen Lehrte. Da gab es in der Region die Diskussion, was machen wir damit? Es kam zu diesem Bieterverfahren. Ein Unternehmer wollte dort eine Hightech-Gesundheitseinrichtung neu aufbauen. Das ist der Unternehmer mit der Spende. Und Krach soll sich im Aufsichtsrat des Klinikums stark für diesen Unternehmer und dessen Pläne eingesetzt haben. Am Ende hat sich aber ein anderer Bieter durchgesetzt. Und damit war der Fall dann eigentlich auch erledigt.
0: Ja, und dann gab es diese Razzien. Also was sagt Krach denn überhaupt selber zu den Vorwürfen?
1: Er verteidigt sich ganz offensiv, er sagt alles Unterstellungen absolut haltlos. Ja, sagt Krach, er habe eine Spende bekommen, nach seiner Erinnerung knapp 10.000 Euro, aber er habe sofort gesagt, kann ich nicht annehmen, nicht jetzt und auch nicht später, nicht von jemandem, der in irgendeiner Form mit diesem Bieterverfahren zu tun hatte. Krach sagt, die Spende sei dann auch schnell zurücküberwiesen worden.
0: Jetzt kommen diese Ermittlungen wirklich zur absoluten Unzeit, nur wenige Tage vor der Wahl. Also irgendwie denkt man sich, Mensch, es kann doch kein Zufall sein.
1: Ja, es ist schon merkwürdig, warum diese Razzien gerade jetzt kommen. Wir würden das gerne auch die zuständige Staatsanwaltschaft Hannover fragen. Die hüllt sich da aber in Schweigen. Für Krach selbst ist das Ganze natürlich ein richtiger GAU, auch wenn da gar nichts dran sein sollte. Es gilt ja absolut die Unschuldsvermutung. Aber bis zur Wahl werden die Ermittlungen da nicht abgeschlossen sein. Also sollte Krach sich trotz mieser Umfragewerte wirklich noch Hoffnung aufs Rote Rathaus gemacht haben. Nein, das dürfte es dann endgültig gewesen sein.
0: Ja, erst ein Tennisspielender Kai Wegner, dessen Lügen ihn die Kandidatur kosteten, und jetzt die Ermittlungen gegen Steffen Krach. Also zumindest langweilig ist dieser Berliner Wahlkampf nicht.
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0: schönes Wochenende. Ihr Berliner Rundfunk 91.4. Ich bin dann mal weg. Das sagen sich gerade tausende Zugvögel, die den Winter lieber in Spanien oder Afrika verbringen. Oft hört man nachts die Gänse, die Richtung Süden abflattern. Andere fliegen lieber am Tag. Warum das so ist, das weiß unser Wildtierexperte Dirk Ehlert.
1: Grundsätzlich kann man sagen, dass die Vögel, die breite Flügel haben, eher Tagzieher sind, weil sie natürlich versuchen, mit ihren breiten Flügeln Thermik zu ziehen, und Thermik gibt es nur am Tag. Je kleiner ein Vogel ist, desto eher zieht er nachts, denn nachts sind nicht so viele Feinde unterwegs.
0: Und die haben auch tatsächlich, so wie wir, Lieblingsraststätten, wo es leckere Snacks gibt?
1: Das, was wir Menschen mit unseren Fahrzeugen haben, haben die Vögel auch, sogenannte Tankstellen. Es sind Flächen, wo sie sich ausruhen können, wie auf Parkplätzen, allerdings nicht nur 5 Minuten oder eine halbe Stunde, sondern 1, 2 Tage. Manchmal Wochen. Und davon haben wir in Berlin und Brandenburg ganz, ganz viele. Das nächste große ist zum Beispiel Linum Valans.
0: Oft sieht man ja so Formationen, also ein V oder eine 1. Warum machen die das?
1: Das hat einen ganz einfachen Zweck, dass nämlich der dahinter fliegende Vogel jeweils im Gegenzug Schatten des Vordervogels fliegt und es damit leichter hat. Am schwersten hat es immer der erste Vogel. Wenn man mal so einer Flugformation vielleicht 1, 2 Minuten zuschaut, sieht man, dass permanent vorne ein Wechsel stattfindet.
0: Ja, also quasi wie bei Profi-Radrennen. Da fahren die meisten ja auch gerne im Windschatten des Vordermanns. Schönes Wochenende. 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
6: Ich bin Sönke Röhling. Guten Morgen. Vor allem die US-Regierung hat bisher wenig getan, um den Wettlauf in der KI-Branche zu kontrollieren. Nun wollen die Konzerne selbst angeblich auf die Bremse treten. Anne Brauer.
7: Die KI-Bosse warnen vor ihrer eigenen Technologie. Der Chef von Anthropic sagt, KI-Systeme könnten innerhalb eines Jahres das ganze Internet übernehmen. OpenAI verschiebt wegen der ganzen Sicherheitsdebatte erstmal seinen Börsengang. Und offenbar wollen die beiden Unternehmen zusammenarbeiten, um die KI-Entwicklung besser zu regulieren und damit sicherer zu machen. Der Anthropic-Boss meint, wir werden dann immer noch schnell sein, aber zu schnell wäre leichtsinnig.
6: In rund 20 Städten in Deutschland sind zehntausende Menschen gegen Rechtsextremismus auf die Straße gegangen. Nach dem Wahlsieg der AfD in Sachsen-Anhalt fordern sie, ein Verbot der Partei zu prüfen. Die AfD hatte in Magdeburg nur knapp die absolute Mehrheit verpasst. Kanzler Merz verliert immer mehr an Rückhalt bei den Wählern. Laut einer Insa-Umfrage für die Bild halten 78% der Befragten ihn nicht mehr für den richtigen Mann im Amt. Selbst unter Unionswählern sprechen sich knapp 60% gegen Merz aus. Schießt der Ölpreis noch weiter in die Höhe? Saudi-Arabien hat nach Drohnenangriffen eine wichtige Ölpipeline vorsichtshalber erstmal dicht gemacht. Viele Experten rechnen deshalb mit einem weiteren Preisanstieg, der dann auch hier an den Tankstellen ankommen dürfte. US-Präsident Trump macht den Iran für die Angriffe verantwortlich. Wer heute mit dem Auto unterwegs ist, der braucht auf vielen Strecken Geduld. Wegen der Rückreisewelle zum Ende der Sommerferien in Bayern und Baden-Württemberg rechnet der ADAC mit mehr Staus als sonst. Besonders voll dürfte es auf den wichtigen Verbindungen Richtung Süden werden. Freiburg hat in der Fußball-Bundesliga einen historischen Start hingelegt. Nach dem 5:0 gegen Gladbach ist der SC jetzt mit 3 Siegen aus 3 Spielen neuer Tabellenführer. Außerdem spielten Köln-Bremen 1:1, Hoffenheim-Stuttgart 2:1, Dortmund-Paderborn 3:0, Augsburg-Leverkusen 2:2 und Mainz-Frankfurt 1:3. Zum Tennis. Jelena Rybakina hat die US Open gewonnen. Die neue Weltranglistenerste setzte sich gegen Arina Sabalenka durch, die in den letzten beiden Jahren in New York gewonnen hatte. Heute Abend greift Alexander Zverev nach seinem zweiten Major-Titel. Er trifft im Finale auf Lokalmatador Ben Shelton.
1: Jetzt der Verkehrsservice beim Berliner Rundfunk 91.4. Kurzer Blick auf die größeren Veranstaltungen heute. Läufer sorgen gleich an zwei Stellen für Sperrungen. In Kreuzberg beim Viertelmarathon bis 12.30 Uhr. Unter anderem rund um Südstern, Gneisenaustraße und Oranienstraße. Und auch in Erkner gibt es wegen des Marathons Behinderungen. In Spandau findet der Tag der offenen Tür der Polizei statt. Deshalb rund um die Charlottenburger Chaussee kann es bis 18 Uhr voller werden. Und in Tiergarten läuft am Kulturforum der Tag der Demokratie. Sigismundstraße, Matthäikirchstraße und Scharunplatz sind bis 21 Uhr gesperrt. Die neuesten Blitzer stehen in Charlottenburg-Kaiserdamm, Tempelhof-Mariendorfer Damm, Pankow, Prenzlauer Promenade und Ludwigsfelde in der Potsdamer Straße. Dankeschön für Ihre Staus und Blitzer gerne an Berlin 201 91 390. Gute Fahrt. Ja, dieser Sonntag bringt definitiv schon so ein bisschen Herbstgefühl nach Berlin und Brandenburg. Es gibt heute viele Wolken, es gibt Regen und einzelne Schauer, höchstens 21 Grad. Zum Wochenstart beruhigt sich das Wetter wieder. Montag bleibt es trocken, die Wolken bekommen ein paar Lücken und die Temperaturen steigen auf bis 22 Grad.
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1: Jessica Witte-Winter für Sie im Studio. 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

0: Schönen Sonntag für Sie, Ihr Berliner Rundfunk 91.4. Demokratie kann auch Spaß machen und genau das soll heute in Kreuzberg gezeigt werden. Von 12 bis 17 Uhr steigt vor der Amerika-Gedenkbibliothek am Blücherplatz das große Mitmachfest zum Berliner Demokratietag. Mehr als 50 Vereine und Organisationen sind dabei. Es gibt Musik, es gibt Workshops, ganz viele Sachen zum Ausprobieren. Bei der Hertha BSC Stiftung zum Beispiel geht's ums Toreschießen. Es gibt VR-Brillen, es gibt Sieb- und Linoldruck. Es gibt wirklich jede Menge Aktionen für Kinder. Und auch die Medienanstalt Berlin-Brandenburg ist dabei mit einem KI-Escape-Game. Marius hat uns verraten, was sich denn in diesem coolen roten Truck verbirgt.
1: Genau, der AI-Cube ist unser Escape-Mobil und da kann man reingehen und sich einsperren lassen und mit einer KI zusammen Rätsel lösen. Also das, die Idee ist, man trainiert eine KI, löst Rätsel mit ihr und wenn man Glück hat, kann man nach so einer halben, dreiviertel Stunde wieder ausbrechen.
0: Und es gibt bei Alex Berlin übrigens auch die Möglichkeit, selbst vor Kamera und Mikro zu treten. Da können dann Meinungen aufgenommen werden, die vielleicht später tatsächlich auch im Fernsehen landen. Dazu gibt es wirklich den ganzen Nachmittag Live-Musik und Performance. Also vielleicht mal vorbeigucken. Das Mitmachfest zum Berliner Demokratietag. Heute 12 bis 17 Uhr am Blücherplatz in Kreuzberg und der Eintritt ist frei. No!

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2: Ich bin Sönke Röhling. Guten Tag. In der KI-Branche schrillen die Alarmglocken. Die KI-Bosse warnen, und zwar vor ihrer eigenen Technologie. Einzelheiten von Anne Brauer.
3: Wir müssen auf die Bremse treten, sagt Anthropic-Boss Amodei. Er meint, KI-Systeme könnten innerhalb von einem Jahr das ganze Internet übernehmen. Bemerkenswert, Unterstützung kommt nicht nur von Elon Musk, sondern auch von der direkten Konkurrenz. OpenAI-Chef Altman stimmt ihm zu. Und der ChatGPT-Konzern verschiebt wegen solcher Sicherheitsbedenken auch seinen Börsengang. OpenAI und Anthropic wollen offenbar zusammenarbeiten und mehr Aufsicht und Regulation zulassen, um die KI-Entwicklung sicherer zu machen.
2: CSU-Chef Söder stellt sich klar gegen Spekulationen über eine Ablösung von Kanzler Merz. Der Bild am Sonntag sagte er, von der CSU wird es solche Forderungen auf keinen Fall geben. Und weiter.
4: Natürlich ist auch so, dass über Parteien und auch über Personen geredet wird und der Kanzler weiß es. Ihn hat das Ergebnis berührt, ihn berührt natürlich auch die eigenen Zustimmungswerte. Und natürlich muss das Ziel sein, neben Reformpolitik auch die Zustimmung zur Koalition zu verbessern. Aber das ist jetzt ein Stück harte Arbeit und ich glaube, wir tun in der Union gut daran, zusammenzustehen.
2: Gleichzeitig fordert Söder nach dem AfD-Erfolg in Sachsen-Anhalt mehr Tempo von der Bundesregierung. Die bisherigen Ergebnisse seien zu mager. Unterdessen verliert Kanzler Merz immer mehr an Rückhalt bei den Wählern. Laut einer Insa-Umfrage für die Bild halten 78% der Befragten ihn nicht mehr für den richtigen Mann im Amt. Selbst unter Unionswählern sprechen sich knapp 60% gegen Merz aus. Ein direktes Gespräch über ein Kriegsende in der Ukraine wird es wohl auch weiter nicht geben. Der ukrainische Präsident Selenskyj hatte Russlands Machthaber Putin ein Treffen beim G20-Gipfel vorgeschlagen. Kreml-Sprecher Peskow nannte das unmöglich. In Niedersachsen sind heute über 6 Millionen Menschen aufgerufen, neue Bürgermeister, Landräte und Kommunalvertretungen zu wählen. Für Schlagzeilen sorgte vorab der Ausschluss einiger Kandidaten bei den Direktwahlen, vor allem von der AfD. Grund waren Zweifel an ihrer Verfassungstreue. Tennisprofi Alexander Zverev kann heute das bislang erfolgreichste Jahr seiner Karriere krönen. Der Hamburger steht im Finale der US Open und will seinen zweiten Grand-Slam-Titel holen. Gegner ist Ben Shelton. Alle 5 bisherigen Duelle gegen den US-Amerikaner hat Zverev gewonnen.
3: Jetzt der Verkehrsservice beim Berliner Rundfunk 91.4. Wer heute in Berlin und Brandenburg unterwegs ist, sollte an einigen Stellen doch ein bisschen mehr Zeit einplanen. In Kreuzberg wird bis 12.30 Uhr noch der Viertelmarathon gelaufen. Betroffen sind unter anderem Kolumbiadamm, Südstern, Gneisenaustraße und Oranienstraße. In Erkner gibt es wegen des Marathons ebenfalls Straßensperrungen. In Spandau wird es bis 18 Uhr an der Charlottenburger Chaussee rund ums Polizeigelände voller und rund ums Kulturforum im Tiergarten findet der Tag der Demokratie statt. Dort sind mehrere Straßen bis 21 Uhr gesperrt. Die neuesten Blitzer stehen in Charlottenburg-Kaiserdamm, Tempelhof-Mariendorfer-Damm, Pankow, Prenzlauer Promenade und Ludwigsfelde in der Potsdamer Straße. Dankeschön für Ihre Staus und Blitzer gerne an Berlin 201 91 390. Gute Fahrt. Dieser Sonntag ist ziemlich herbstlich. Er wird eher grau und nass. Es gibt viele Wolken. Es gibt immer wieder Regen oder so ein paar einzelne Schauer und dazu höchstens 19 bis 21 Grad. Die neue Woche, die startet schon wieder deutlich freundlicher. Da bleibt es trocken. Zwischendurch zeigt sich mal wieder die Sonne bei 20 bis 22 Grad.
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3: Jessica Witte-Winter für Sie im Studio. Einen schönen Start in diesen Sonntag wünsche ich Ihnen. Stefanie Schwede hat gleich einen tollen Tipp für uns. Wellness auf Island. Direkt nach den besten Hits aller Zeiten. Rein in die Stunde jetzt mit USA for Africa und We Are the World.

0: So klingt Ihr perfekter Start in diesen Sonntagvormittag. Die besten Hits aller Zeiten. Und jetzt ein toller Reisetipp von Stefanie Schweder.
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2: Die blaue Lagune auf Island ist Wellness, aber eben auf Isländisch. Statt im Bademantel durch einen Spa-Bereich zu schlurfen, steigt man direkt in milchig, blaues, angenehm warmes Wasser. Zwischen schwarzen Lagerfeldern dampft es und rundherum gibt es diese typisch isländische Landschaft, bei der man sich fragt, ob man gerade auf der Erde oder auf einem anderen Planeten gelandet ist. Das Wasser ist je nach Bereich etwa 37 bis 42 Grad warm. Da bleibt man dann auch gerne ein bisschen länger. Und weil Baden allein natürlich nicht reicht, gibt's mitten in der Lagune eine Bar. Einfach hinschwimmen, Drink bestellen und weiter planschen. Sehr fröhlich, sehr entspannt und ziemlich isländisch. Wer lieber etwas für die Schönheit tut, bedient sich am Maskenbuffet. Schlamm ins Gesicht kurz einwirken lassen und schon sieht man aus wie ein gut gelaunter Marsbewohner. Dazu kommen Sauna, Dampfgrotte und sogar ein Wasserfall zum Massieren. Und das Schönste, man kann im warmen Wasser sitzen, während draußen der Wind über die Lavafelder pfeift. Eine ziemlich perfekte Kombination aus Naturerlebnis, Wellness und ein bisschen Luxus mit der Aussicht inklusive.
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0: schönen Sonntag für Sie, Ihr Berliner Rundfunk 91.4. Super Mario, Batman oder überdimensionale Oktopusse. Gestern war es ja wieder soweit. Über dem Tempelhofer Feld sind wieder hunderte Riesendrachen in die Luft geflogen. Das ist schon immer ein Riesenspektakel und toll anzugucken, wie die da im Himmel schweben. Und vielleicht juckt es den ein oder anderen ja manchmal in den Fingern, auch mal wieder selber einen Drachen steigen zu lassen. Und für diesen Fall gibt es in Berlin ein Drachenfachgeschäft in Schöneberg. Flying Colors in der Eisenacher Straße. Und Lisa Wennemeyer hat sich da mal umgeguckt.
1: Ja, Drachenfachgeschäft. Ich habe auch gestaunt. Klingt so ein bisschen wie der Schuleinkauf von Harry Potter hier. Aber tatsächlich hängen hier hunderte Drachen an der Wand und an der Decke in allen möglichen Formen und Farben. Auch sehr lustige Drachen. Zum Beispiel hier dieser Chili-Windsack. Das ist eine Chili-Schote mit Schnurrbart und Hut. 20 Euro, eher ein kleinerer Drache. Aber hier gibt es natürlich auch Riesenmodelle und ganz viele unterschiedliche Drachen. Sarah Bollwerk hat den Laden von ihrem Vater übernommen. Den gibt es schon seit 42 Jahren. Was ist denn so der perfekte Einsteigerdrache?
2: Kommt immer drauf an, für wen es sein soll. Ja. Also wir haben natürlich ganz viele Familien, die kommen, die für ihre Kinder den ersten Drachen kaufen möchten. Dann ist ein Kinderdrachen natürlich genau das Richtige. Natürlich bei Kindern nochmal drauf achten, dass es nicht zu groß werden soll. Drachen, die ganz wenig Wind brauchen, die viel Wind brauchen, da haben wir eigentlich alles Mögliche da.
1: Übrigens gibt es ja auch Material zum Drachen selber bauen.
0: Na, da bekommt man doch wirklich selber Lust, mal so ein Ding steigen zu lassen, oder? Schönes Wochenende, Ihr Berliner Rundfunk 91.4.

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1: Wieder mal ein rappelvolles Wochenende. Berlin Art Week, Mitmachfest zum Berliner Demokratietag auf dem Blücherplatz in Kreuzberg, Festival der Riesendrachen auf dem Tempelhofer Feld, Tag des offenen Denkmals und Tag der offenen Tür bei der Berliner Polizei in Ruhleben, um nur mal ein paar Veranstaltungen zu nennen. Wir hoffen, Sie haben was Schönes vor und freuen sich auf die Zeit mit der Familie und oder mit den Freunden. 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Mit allem, was die Region bewegt, mit den besten Hits aller Zeiten und mit unseren Happy Hits. 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
3: Ich bin Sönke Röhling. Guten Tag.
4: Vor allem die US-Regierung hat bisher wenig getan, um den Wettlauf in der KI-Branche zu kontrollieren. Nun wollen Anthropic und OpenAI offenbar zusammenarbeiten, um die KI-Entwicklung besser zu regulieren und vor allem um sie sicherer zu machen. OpenAI verschiebt wegen der aktuellen Sicherheitsdebatte sogar erstmal seinen Börsengang. Und auch Anthropic-Boss Amodei meint, man muss auf die Bremse treten. Wir werden dann immer noch schnell sein, aber zu schnell wäre leichtsinnig. Ist das die neue europäische Nordflanke? Beim EU-Arktis-Gipfel geht es heute und morgen um wichtige Fragen. Die Arktis wird geostrategisch durch den Klimawandel immer wichtiger, weil neue Seewege frei werden und dort auch wertvolle Rohstoffe lagern. Die Europäische Union will ihre Arktis-Politik daher neu ausrichten. Einerseits mit Blick auf Russlands Aggressionen, andererseits mit Blick auf Donald Trumps Drohungen, sich Grönland einzuverleiben. Von einer Ablöse von Friedrich Merz als Kanzler will CSU-Chef Markus Söder nichts wissen. Der Bild am Sonntag sagt er, die CSU stehe hinter Merz. Der Kanzler sei weiter der Richtige für die nötigen Reformen, die müssten jetzt aber schnell umgesetzt werden. Schießt der Ölpreis noch weiter in die Höhe? Saudi-Arabien hat nach Drohnenangriffen eine wichtige Ölpipeline vorsichtshalber erstmal dicht gemacht. Viele Experten rechnen deshalb mit einem weiteren Preisanstieg, der dann auch hier an den Tankstellen ankommen dürfte. US-Präsident Trump macht den Iran für die Angriffe verantwortlich. In Niedersachsen sind heute über 6 Millionen Menschen aufgerufen, neue Bürgermeister, Landräte und Kommunalvertretungen zu wählen. Für Schlagzeilen sorgte vorab der Ausschluss einiger Kandidaten bei den Direktwahlen, vor allem von der AfD. Grund waren Zweifel an ihrer Verfassungstreue. 3 Spiele, 0 Punkte. Borussia Mönchengladbach und Trainer Eugen Polanski gehen getrennte Wege. Einen Tag nach dem 0:5 in Freiburg hat Polanski seinen Rücktritt erklärt, berichtet die Rheinische Post. Eine offizielle Bestätigung des Vereins gibt es noch nicht. Zum Tennis. Alexander Zverev ist nur noch einen Schritt vom zweiten Grand-Slam-Titel seiner Karriere entfernt. Im Finale der US Open trifft der Hamburger heute Abend auf Ben Shelton aus den USA. 5-mal haben die beiden bislang gegeneinander gespielt. 5-mal hieß der Sieger Alexander Zverev.
1: Jetzt der Verkehrsservice beim Berliner Rundfunk 91.4. Heute gibt es mehrere Veranstaltungen, deshalb auch einige Einschränkungen. In Kreuzberg läuft der Kreuzberger Viertelmarathon rund um Kolumbiadamm, Südstern, Gneisenaustraße, Blücherstraße und Oranienstraße. Bitte mit Behinderungen rechnen. Auch in Erkner wird gelaufen, deshalb auch hier wegen des Erkner-Marathons Straßensperrungen und Behinderungen. In Spandau wird rund um die Charlottenburger Chaussee gefeiert. Hier ist der Tag der offenen Tür bei der Polizei. Auch hier wird es definitiv voller werden. Und in Tiergarten findet rund ums Kulturforum der Tag der Demokratie statt. Deshalb auch hier viele Sperrungen bis 21 Uhr. Die neuesten Blitzer stehen in Charlottenburg-Kaiserdamm, Tempelhof-Mariendorfer Damm, Pankow, Prenzlauer Promenade und Ludwigsfelde in der Potsdamer Straße. Dankeschön für Ihre Staus und Blitzer gerne an Berlin 201 91 390. Gute Fahrt. Dieser Sonntag ist leider kein Bilderbuchsonntag. Es gibt viele Wolken, es gibt zwischendurch Regen und Schauer, maximal 20 Grad in der Spitze. Der Start in die neue Woche, der sieht schon viel besser aus. Montag bleibt es trocken, die Wolken lockern auf und es gibt bis 22 Grad.
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1: Jessica Witte-Winter für Sie im Studio, hallo. 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

0: Schönen Sonntag für Sie, Ihr Berliner Rundfunk 91.4. Demokratie kann auch Spaß machen und genau das soll heute in Kreuzberg gezeigt werden. Von 12 bis 17 Uhr steigt vor der Amerika-Gedenkbibliothek am Blücherplatz das große Mitmachfest zum Berliner Demokratietag. Mehr als 50 Vereine und Organisationen sind dabei. Es gibt Musik, es gibt Workshops, ganz viele Sachen zum Ausprobieren. Bei der Hertha BSC Stiftung zum Beispiel geht's ums Toreschießen. Es gibt VR-Brillen, es gibt Sieb- und Linoldruck. Es gibt wirklich jede Menge Aktionen für Kinder. Und auch die Medienanstalt Berlin-Brandenburg ist dabei mit einem KI-Escape-Game. Marius hat uns verraten, was sich denn in diesem coolen roten Truck verbirgt.
1: Genau, der AI Cube ist unser Escape-Mobil und da kann man reingehen und sich einsperren lassen und mit einer KI zusammen Rätsel lösen. Also das, die Idee ist, man trainiert eine KI, löst Rätsel mit ihr und wenn man Glück hat, kann man nach so einer halben, dreiviertel Stunde wieder ausbrechen.
0: Und es gibt bei Alex Berlin übrigens auch

auch die Möglichkeit, selbst vor Kamera und Mikro zu treten. Da können dann Meinungen aufgenommen werden, die vielleicht später tatsächlich auch im Fernsehen landen. Dazu gibt es wirklich den ganzen Nachmittag Live-Musik und Performance. Also vielleicht mal vorbeigucken. Das Mitmachfest zum Berliner Demokratietag. Heute 12 bis 17 Uhr am Blücherplatz in Kreuzberg und der Eintritt ist frei.

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2: Ich bin Sönke Röhling. Guten Tag. Vor allem die US-Regierung hat bisher wenig getan, um den Wettlauf in der KI-Branche zu kontrollieren. Nun wollen die Konzerne selbst angeblich auf die Bremse treten. Anne Brauer.
3: Die KI-Bosse warnen vor ihrer eigenen Technologie. Der Chef von Anthropic sagt, KI-Systeme könnten innerhalb eines Jahres das ganze Internet übernehmen. OpenAI verschiebt wegen der ganzen Sicherheitsdebatte erstmal seinen Börsengang. Und offenbar wollen die beiden Unternehmen zusammenarbeiten, um die KI-Entwicklung besser zu regulieren und damit sicherer zu machen. Der Anthropic-Boss meint, wir werden dann immer noch schnell sein, aber zu schnell wäre leichtsinnig.
2: Nach dem AfD-Wahlsieg in Sachsen-Anhalt fordert der Deutsche Richterbund schnelle Konsequenzen. Seine Forderung, Justizminister dürfen nicht mehr weisungsbefugt gegenüber Staatsanwaltschaften sein. Cornelius Dreger.
4: Es muss per Gesetz ausgeschlossen werden, dass Extremisten in einer Regierung strafrechtliche Ermittlungen durch Weisungen in die eine oder andere Richtung lenken können, so der Geschäftsführer des Richterbunds Rebehn im Kölner Stadtanzeiger. Und er mahnt Tempo an. Seiner Meinung nach muss so ein Gesetz noch dieses Jahr durch den Bundestag. Der Richterbund fordert seit Jahren, das heikle Weisungsrecht abzuschaffen, damit die Politik nicht in einzelne Strafverfahren reinregieren kann.
2: Bundesverkehrsminister Steffen Bilger ist gegen ein generelles Tempolimit auf Autobahnen und er warnt, zumindest durch die Blume, dass so ein Schritt die AfD stärken könnte. Bilger sagte den Funke-Zeitungen, ein Tempolimit würde die Spaltung im Land noch einmal verstärken, weil es viele als Einschränkung ihrer Freiheit empfinden würden. Ist das die neue europäische Nordflanke? Kanzler Merz und seine Kollegen beraten beim EU-Arktis-Gipfel heute und morgen über ihren Kurs in der Arktis-Politik. Auch mit Blick auf Donald Trumps Idee, sich Grönland einzuverleiben. In der Arktis lagern wertvolle Rohstoffe und durch den Klimawandel werden neue Seewege frei. Endlich mal gute Nachrichten aus dem VW-Konzern. Der neue vollelektrische Polo ist schon mehr als 30.000 Mal bestellt worden. Das ist deutlich mehr als erhofft, heißt es von VW. Gebaut wird das Modell übrigens in Spanien. 3 Spiele, 0 Punkte. Borussia Mönchengladbach und Trainer Eugen Polanski gehen getrennte Wege. Einen Tag nach dem 0:5 in Freiburg hat der Verein die Reißleine gezogen. Es ist die erste Trainerentlassung der Saison in der Fußball-Bundesliga.
5: Jetzt der Verkehrsservice beim Berliner Rundfunk 91.4. Wer heute in Berlin und Brandenburg unterwegs ist, sollte an einigen Stellen doch ein bisschen mehr Zeit einplanen. In Kreuzberg wird bis 12.30 Uhr noch der Viertelmarathon gelaufen. Betroffen sind unter anderem Kolumbiadamm, Südstern, Gneisenaustraße und Oranienstraße. In Erkner gibt es wegen des Marathons ebenfalls Straßensperrungen. In Spandau wird es bis 18 Uhr an der Charlottenburger Chaussee rund ums Polizeigelände voller und rund ums Kulturforum im Tiergarten findet der Tag der Demokratie statt. Dort sind mehrere Straßen bis 21 Uhr gesperrt. Die neuesten Blitzer stehen in Charlottenburg-Kaiserdamm, Tempelhof-Mariendorfer-Damm, Pankow, Prenzlauer Promenade und Ludwigsfelde in der Potsdamer Straße. Dankeschön für Ihre Staus und Blitzer gerne an Berlin 201 91 390. Gute Fahrt. Dieser Sonntag ist ziemlich herbstlich. Er wird eher grau und nass. Es gibt viele Wolken. Es gibt immer wieder Regen oder so ein paar einzelne Schauer und dazu höchstens 19 bis 21 Grad. Die neue Woche, die startet schon wieder deutlich freundlicher. Da bleibt es trocken. Zwischendurch zeigt sich mal wieder die Sonne bei 20 bis 22 Grad.
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5: Jessica Witte-Winter für Sie im Studio. Hallo. So, nächste Woche Sonntag wird's ernst. Da wird gewählt und Berlin wählt gleich auf 2 Ebenen. Zum einen ja das Berliner Abgeordnetenhaus, also das Landesparlament. Damit wird indirekt auch darüber entschieden, wer künftig Berlin regiert. Und es werden auch gewählt die Bezirksverordnetenversammlungen in allen 12 Bezirken, also die politischen Vertretungen auf der Bezirksebene. Und SPD-Kandidat Steffen Krach hat ausgerechnet jetzt, so kurz vor der Wahl, Ärger mit der Staatsanwaltschaft Hannover. Um was es genau geht, das besprechen wir mit Sebastian Pasutti aus unseren Nachrichten um 12.15 Uhr.

0: Schönes Wochenende mit Ihrem Berliner Rundfunk 91.4. Also zumindest sein Gesicht kennt inzwischen jeder von uns. Seit Wochen guckt er uns von den Wahlplakaten an, mal lächelnd, mal entschlossen. Inzwischen ist die Miene wahrscheinlich deutlich ernster. Die Staatsanwaltschaft ermittelt gegen den Berliner SPD-Spitzenkandidaten Steffen Krach. Sebastian Pasotti aus den Nachrichten. Was wird ihm denn vorgeworfen?
1: Es geht erstmal ganz grundsätzlich anscheinend um den Vorwurf der Bestechlichkeit. Krach soll sich noch in seiner Zeit als Regionspräsident in Hannover in einem Bieterverfahren für ein Unternehmen eingesetzt haben. Von diesem Unternehmen hat Krach, wie es aussieht, eine Spende bekommen. Deshalb hat es gestern auch Razzien gegeben, unter anderem in seiner Schöneberger Wohnung, sagte Krach am Abend.
2: Ich habe kleine Kinder zu Hause, die haben das heute Morgen alles mitbekommen. Wenn man dann so überrumpelt wird, ich habe mit allem gerechnet, aber nicht damit. Wie gesagt, ich habe gerade telefoniert mit der Innensenatorin. Und dann stürmen 3-4 Leute auf einen zu. Das macht was, oder?
0: Die Staatsanwaltschaft Hannover hält sich noch sehr zurück, aber wir haben recherchiert. Was könnte denn konkret hinter dem Fall stecken?
1: Es geht um ein altes Krankenhausgelände im niedersächsischen Lehrte. Da gab es in der Region die Diskussion, was machen wir damit? Es kam zu diesem Bieterverfahren. Ein Unternehmer wollte dort eine Hightech-Gesundheitseinrichtung neu aufbauen. Das ist der Unternehmer mit der Spende. Und Krach soll sich im Aufsichtsrat des Klinikums stark für diesen Unternehmer und dessen Pläne eingesetzt haben. Am Ende hat sich aber ein anderer Bieter durchgesetzt. Und damit war der Fall dann eigentlich auch erledigt.
0: Ja, und dann gab es diese Razzien. Also was sagt Krach denn überhaupt selber zu den Vorwürfen?
1: Er verteidigt sich ganz offensiv. Er sagt, alles Unterstellungen absolut haltlos. Ja, sagt Krach, er habe eine Spende bekommen, nach seiner Erinnerung knapp 10.000 Euro. Aber er habe sofort gesagt, kann ich nicht annehmen, nicht jetzt und auch nicht später, nicht von jemandem, der in irgendeiner Form mit diesem Bieterverfahren zu tun hatte. Krach sagt, die Spende sei dann auch schnell zurücküberwiesen worden.
0: Jetzt kommen diese Ermittlungen wirklich zur absoluten Unzeit, nur wenige Tage vor der Wahl. Also irgendwie denkt man sich, Mensch, es kann doch kein Zufall sein.
1: Ja, es ist schon merkwürdig, warum diese Razzien gerade jetzt kommen. Wir würden das gerne auch die zuständige Staatsanwaltschaft Hannover fragen. Die hüllt sich da aber in Schweigen. Für Krach selbst ist das Ganze natürlich ein richtiger GAU, auch wenn da gar nichts dran sein sollte. Es gilt ja absolut die Unschuldsvermutung. Aber bis zur Wahl werden die Ermittlungen da nicht abgeschlossen sein. Also sollte Krach sich trotz mieser Umfragewerte wirklich noch Hoffnung aufs Rote Rathaus gemacht haben? Nein, das dürfte es dann endgültig gewesen sein.
0: Ja, erst ein Tennisspielender Kai Wegner, dessen Lügen ihn die Kandidatur kosteten, und jetzt die Ermittlungen gegen Steffen Krach. Also zumindest langweilig ist dieser Berliner Wahlkampf nicht.
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0: schönes Wochenende. Ihr Berliner Rundfunk 91.4. Ich bin dann mal weg. Das sagen sich gerade tausende Zugvögel, die den Winter lieber in Spanien oder Afrika verbringen. Oft hört man nachts die Gänse, die Richtung Süden abflattern. Andere fliegen lieber am Tag. Warum das so ist, das weiß unser Wildtierexperte Dirk Ehlert.
1: Grundsätzlich kann man sagen, dass die Vögel, die breite Flügel haben, eher Tagzieher sind, weil sie natürlich versuchen, mit ihren breiten Flügeln Thermik zu ziehen, und Thermik gibt es nur am Tag. Je kleiner ein Vogel ist, desto eher zieht er nachts, denn nachts sind nicht so viele Feinde unterwegs.
0: Und die haben auch tatsächlich, so wie wir, Lieblingsraststätten, wo es leckere Snacks gibt?
1: Das, was wir Menschen mit unseren Fahrzeugen haben, haben die Vögel auch, sogenannte Tankstellen. Das sind Flächen, wo sie sich ausruhen können, wie auf Parkplätzen, allerdings nicht nur 5 Minuten oder eine halbe Stunde, sondern 1, 2 Tage. Manchmal Wochen. Und davon haben wir in Berlin und Brandenburg ganz, ganz viele. Das nächste große ist zum Beispiel Linum Valans.
0: Oft sieht man ja so Formationen, also ein V oder eine 1. Warum machen die das?
1: Das hat einen ganz einfachen Zweck, dass nämlich der dahinter fliegende Vogel jeweils im Gegenzug Schatten des Vordervogels fliegt und es damit leichter hat. Am schwersten hat es immer der erste Vogel. Wenn man mal so einer Flugformation vielleicht 1, 2 Minuten zuschaut, sieht man, dass permanent vorne ein Wechsel stattfindet.
0: Ja, also quasi wie bei Profi-Radrennen. Da fahren die meisten ja auch gerne im Windschatten des Vordermanns. Schönes Wochenende. Ihr Berliner Rundfunk 91.4.

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7: Ich bin Sönke Röhling. Guten Tag. OpenAI verschiebt seinen Börsengang und bei Anthropic warnt nun auch der Chef vor den Risiken der eigenen Technologie. Anne Brauer, die Sicherheitsdebatte bringt die KI-Branche gerade ziemlich zum Nachdenken.
8: Ja, und zwar, ob diese rasante Entwicklung und das Wettrüsten zwischen den US-Giganten auf dem Markt so weitergehen kann. Ganz klar nein, sagt jetzt auch der Chef bei Anthropic, aus Sorge davor, dass die KI außer Kontrolle gerät. Er will auf die Bremse drücken bei der Entwicklung. Zu schnell bedeutet für ihn zu leichtsinnig. Und er kriegt Beifall von der OpenAI-Spitze und auch von Elon Musk. Bisher hat vor allem die US-Regierung herzlich wenig getan, um die KI-Branche zu regulieren. Nun wollen zumindest Anthropic und OpenAI offenbar selbst für mehr Sicherheit sorgen.
7: Der neue Bundesverkehrsminister Steffen Bilger stellt sich nochmal klar gegen ein generelles Tempolimit auf deutschen Autobahnen. Und er warnt, zumindest durch die Blume, dass so ein Schritt die AfD stärken könnte. Bilger sagte den Funke-Zeitungen, ein Tempolimit würde die Spaltung im Land noch einmal verstärken, weil es viele als Einschränkung ihrer Freiheit empfinden würden. Außerdem meint er, dass ein Tempolimit weder für große CO2-Einsparungen noch für wesentlich sichere Straßen sorgen würde. Der Deutsche Richterbund will Strafverfahren vor politischer Einflussnahme schützen und fordert deshalb, das Weisungsrecht von Justizministerien gegenüber Staatsanwaltschaften abzuschaffen. Und zwar schnell. Mit Blick auf den AfD-Wahlsieg in Sachsen-Anhalt möglichst noch in diesem Jahr, schreibt der Kölner Stadtanzeiger. Nach all den Negativschlagzeilen vermeldet VW mal eine gute Nachricht. Der neue vollelektrische Polo verkauft sich besser als gedacht. Es gibt schon über 30.000 Bestellungen. Deshalb dauert die Auslieferung auch länger als geplant. Der ID-Polo gilt für den kriselnden Konzern als einer der Hoffnungsträger. Tennisprofi Alexander Zverev ist nur noch einen Schritt von seinem zweiten Grand-Slam-Titel entfernt. Der Hamburger spielt heute Abend das Finale der US Open. Einzelheiten von Daniel Bornberg.
9: Erst der Triumph bei den French Open in Paris, dann das Wimbledon-Finale und jetzt New York. Es ist das bislang erfolgreichste Jahr in der Karriere von Alexander Zverev. Das könnte der Weltranglisten-Zweite nun mit dem zweiten Grand-Slam-Titel krönen. Im Finale trifft er auf Ben Shelton aus den USA. Fünfmal haben die beiden bislang gegeneinander gespielt. Fünfmal hieß der Sieger Alexander Zverev.
3: Ja, wer den Sonntag draußen verbringen möchte, der sollte doch lieber einen Schirm dabei haben. Es bleibt überwiegend wolkig. Im Tagesverlauf immer wieder Regen oder Schauer, höchstens 21 Grad. Der Montag, der macht's besser. Da ist es trocken. Ab und zu gibt's ein bisschen Sonne. 22 Grad in der Spitze.
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1: Wieder mal ein rappelvolles Wochenende. Berlin Art Week, Mitmachfest zum Berliner Demokratietag auf dem Blücherplatz in Kreuzberg, Festival der Riesendrachen auf dem Tempelhofer Feld, Tag des offenen Denkmals und Tag der offenen Tür bei der Berliner Polizei in Ruhleben, um nur mal ein paar Veranstaltungen zu nennen. 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
3: Ich bin Nanju Kuhlmann. Guten Tag. In der KI-Branche schrillen die Alarmglocken. Die KI-Bosse warnen vor ihrer eigenen Technologie, vor den Risiken der künstlichen Intelligenz. Anne Brauer.
4: Wir müssen auf die Bremse treten, sagt Anthropic-Boss Amodei. Er meint, KI-Systeme könnten innerhalb von einem Jahr das ganze Internet übernehmen. Bemerkenswert, Unterstützung kommt nicht nur von Elon Musk, sondern auch von der direkten Konkurrenz. OpenAI-Chef Altman stimmt ihm zu. Und der ChatGPT-Konzern verschiebt wegen solcher Sicherheitsbedenken auch seinen Börsengang. OpenAI und Anthropic wollen offenbar zusammenarbeiten und mehr Aufsicht und Regulation zulassen, um die KI-Entwicklung sicherer zu machen.
3: Nach dem AfD-Wahlsieg in Sachsen-Anhalt fordert der Deutsche Richterbund schnelle Konsequenzen. Seine Forderung: Justizminister dürfen nicht mehr weisungsbefugt gegenüber Staatsanwaltschaften sein. Cornelius Dreger.
5: Es muss per Gesetz ausgeschlossen werden, dass Extremisten in einer Regierung strafrechtliche Ermittlungen durch Weisungen in die eine oder andere Richtung lenken können, so der Geschäftsführer des Richterbunds Rebehn im Kölner Stadtanzeiger. Und er mahnt Tempo an. Seiner Meinung nach muss so ein Gesetz noch dieses Jahr durch den Bundestag. Der Richterbund fordert seit Jahren, das heikle Weisungsrecht abzuschaffen, damit die Politik nicht in einzelne Strafverfahren reinregieren kann.
3: Endlich mal gute Nachrichten aus dem VW-Konzern. Der neue vollelektrische Polo ist schon mehr als 30.000 Mal bestellt worden. Das ist deutlich mehr als erhofft, heißt es von VW. Gebaut wird das Modell übrigens in Spanien. Ist das die neue europäische Nordflanke? Kanzler Merz und seine Kollegen beraten beim EU-Arktis-Gipfel heute und morgen über ihren Kurs in der Arktis-Politik. Auch mit Blick auf Donald Trumps Idee, sich Grönland einzuverleiben. In der Arktis lagern wertvolle Rohstoffe und durch den Klimawandel werden neue Seewege frei. 3 Spiele, 0 Punkte. Borussia Mönchengladbach und Trainer Eugen Polanski gehen getrennte Wege. Einen Tag nach dem 0:5 in Freiburg hat der Verein die Reißleine gezogen. Es ist die erste Trainerentlassung der Saison in der Fußball-Bundesliga.
6: Dieser Sonntag ist ziemlich herbstlich. Er wird eher grau und nass. Es gibt viele Wolken. Es gibt immer wieder Regen oder so ein paar einzelne Schauer und dazu höchstens 19 bis 21 Grad. Die neue Woche, die startet schon wieder deutlich freundlicher. Da bleibt es trocken. Zwischendurch zeigt sich mal wieder die Sonne bei 20 bis 22 Grad.
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7: Ich bin Nanju Kuhlmann. Guten Tag. Vor allem die US-Regierung hat bisher wenig getan, um den Wettlauf in der KI-Branche zu kontrollieren. Nun wollen die Konzerne selber angeblich auf die Bremse treten. Anne Brauer.
8: Die KI-Bosse warnen vor ihrer eigenen Technologie. Der Chef von Anthropic sagt, KI-Systeme könnten innerhalb eines Jahres das ganze Internet übernehmen. OpenAI verschiebt wegen der ganzen Sicherheitsdebatte erstmal seinen Börsengang. Und offenbar wollen die beiden Unternehmen zusammenarbeiten, um die KI-Entwicklung besser zu regulieren und damit sicherer zu machen. Der Anthropic-Boss meint, wir werden dann immer noch schnell sein, aber zu schnell wäre leichtsinnig.
7: In Niedersachsens Landkreisen, Städten und Gemeinden wird heute gewählt. Rund 6,3 Millionen Menschen entscheiden über Bürgermeister, Landräte und Kommunalvertretungen. Mehr von Dirk Justus.
9: Auf den Wahlzetteln stehen insgesamt 26 Parteien. Dazu kommen in vielen Orten noch Wählergruppen und Einzelkandidaten. Wer sich genau zur Wahl stellt, hängt also vom jeweiligen Wahlgebiet ab. Die Kommunalwahl gilt auch als wichtiger Stimmungstest vor der Landtagswahl im kommenden Jahr. In letzten Umfragen liegt da die SPD mit Ministerpräsident Lies vorne. Es folgen CDU, AfD und Grüne.
7: Schießt der Ölpreis noch weiter in die Höhe? Saudi-Arabien hat nach Drohnenangriffen eine wichtige Ölpipeline erstmal dicht gemacht. Viele Experten rechnen deshalb mit einem weiteren Preisanstieg, der dann auch hier an den Tankstellen ankommen dürfte. US-Präsident Trump macht den Iran für die Angriffe verantwortlich. Nach all den Negativschlagzeilen vermeldet VW mal eine gute Nachricht. Der neue vollelektrische Polo verkauft sich besser als gedacht. Es gibt schon über 30.000 Bestellungen, deshalb dauert die Auslieferung länger als geplant. Der ID-Polo gilt für den kriselnden Konzern als einer der Hoffnungsträger. Zum Ende der Sommerferien in Baden-Württemberg und Bayern brauchen Autofahrer auch heute noch viel Geduld. Der ADAC rechnet wegen der Rückreisewelle mit deutlich mehr Staus. Besonders voll dürfte es etwa zwischen Hamburg und Köln, Frankfurt und Passau sowie Stuttgart und München werden.
10: Dieser Sonntag ist leider kein Bilderbuchsonntag. Es gibt viele Wolken, es gibt zwischendurch Regen und Schauer, maximal 20 Grad in der Spitze. Der Start in die neue Woche, der sieht schon viel besser aus. Montag bleibt es trocken, die Wolken lockern auf und es gibt bis 22 Grad.
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16: Ich bin Nanju Kuhlmann. Guten Tag. OpenAI verschiebt seinen Börsengang und bei Anthropic warnt nun auch der Chef vor den Risiken der eigenen Technologie. Die Sicherheitsdebatte bringt die KI-Branche gerade ziemlich zum Nachdenken. Anne Brauer.
17: Ja, und zwar, ob diese rasante Entwicklung und das Wettrüsten zwischen den US-Giganten auf dem Markt so weitergehen kann. Ganz klar nein, sagt jetzt auch der Chef bei Anthropic, aus Sorge davor, dass die KI außer Kontrolle gerät. Er will auf die Bremse drücken bei der Entwicklung. Zu schnell bedeutet für ihn zu leichtsinnig. Und er kriegt Beifall von der OpenAI-Spitze und auch von Elon Musk. Bisher hat vor allem die US-Regierung herzlich wenig getan, um die KI-Branche zu regulieren. Nun wollen zumindest Anthropic und OpenAI offenbar selbst für mehr Sicherheit sorgen.
16: Endlich mal gute Nachrichten aus dem VW-Konzern. Der neue vollelektrische Polo ist schon mehr als 30.000 Mal bestellt worden. Das ist deutlich mehr als erhofft, heißt es von VW. Gebaut wird das Modell übrigens in Spanien. Nach dem AfD-Wahlerfolg in Sachsen-Anhalt fordert der Deutsche Richterbund schnelle Konsequenzen. Und zwar, dass das Weisungsrecht von Justizministerien gegenüber Staatsanwaltschaften abgeschafft wird. Noch dieses Jahr, heißt es im Kölner Stadtanzeiger. Das soll verhindern, dass Extremisten Verfahren in eine Richtung lenken können. Die Ukraine wirft Russland vor, systematisch ihr Bahnnetz anzugreifen. Die staatliche Bahngesellschaft berichtet von landesweiten Angriffen. Das komplette Personal sei in höchster Alarmbereitschaft. Unter anderem ist kurz vor der polnischen Grenze ein Zug von einer Drohne getroffen worden. Verletzt wurde dort wohl niemand. Tennisprofi Alexander Zverev ist nur noch einen Schritt von seinem zweiten Grand-Slam-Titel entfernt. Der Hamburger spielt heute Abend das Finale der US Open. Mehr von Daniel Bornberg.
18: Erst der Triumph bei den French Open in Paris, dann das Wimbledon-Finale und jetzt New York. Es ist das bislang erfolgreichste Jahr in der Karriere von Alexander Zverev. Das könnte der Weltranglisten-Zweite nun mit dem zweiten Grand-Slam-Titel krönen. Im Finale trifft er auf Ben Shelton aus den USA. 5-mal haben die beiden bislang gegeneinander gespielt. Fünfmal hieß der Sieger Alexander Zverev.
16: Der Lauf der Hertha geht weiter. In der zweiten Liga haben die Berliner auch in Osnabrück gewonnen mit 3:1. Hertha bleibt damit weiter Tabellenführer. Nächstes Wochenende geht's in Berlin gegen Greuther Fürth.
5: Ja, dieser Sonntag bringt definitiv schon so ein bisschen Herbstgefühl nach Berlin und Brandenburg. Es gibt heute viele Wolken, es gibt Regen und einzelne Schauer, höchstens 21 Grad. Zum Wochenstart beruhigt sich das Wetter wieder. Montag bleibt's trocken, die Wolken bekommen ein paar Lücken und die Temperaturen steigen auf bis 22 Grad.
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8: Ich bin Nanju Kuhlmann. Guten Tag. In der KI-Branche schrillen die Alarmglocken. Die KI-Bosse warnen vor ihrer eigenen Technologie, vor den Risiken der künstlichen Intelligenz. Anne Brauer.
9: Wir müssen auf die Bremse treten, sagt Anthropic-Boss Amodei. Er meint, KI-Systeme könnten innerhalb von einem Jahr das ganze Internet übernehmen. Bemerkenswert, Unterstützung kommt nicht nur von Elon Musk, sondern auch von der direkten Konkurrenz. OpenAI-Chef Altman stimmt ihm zu. Und der ChatGPT-Konzern verschiebt wegen solcher Sicherheitsbedenken auch seinen Börsengang. OpenAI und Anthropic wollen offenbar zusammenarbeiten und mehr Aufsicht und Regulation zulassen, um die KI-Entwicklung sicherer zu machen.
8: Nach dem AfD-Wahlsieg in Sachsen-Anhalt fordert der Deutsche Richterbund schnelle Konsequenzen. Seine Forderung: Justizminister dürfen nicht mehr weisungsbefugt gegenüber Staatsanwaltschaften sein. Cornelius Dreger.
10: Es muss per Gesetz ausgeschlossen werden, dass Extremisten in einer Regierung strafrechtliche Ermittlungen durch Weisungen in die eine oder andere Richtung lenken können, so der Geschäftsführer des Richterbunds Rebehn im Kölner Stadtanzeiger. Und er mahnt Tempo an. Seiner Meinung nach muss so ein Gesetz noch dieses Jahr durch den Bundestag. Der Richterbund fordert seit Jahren, das heikle Weisungsrecht abzuschaffen, damit die Politik nicht in einzelne Strafverfahren reinregieren kann.
8: In Niedersachsen sind heute rund 6,3 Millionen Menschen zur Kommunalwahl aufgerufen. Gewählt werden Bürgermeister, Landräte und Kommunalvertretungen. Für Diskussionen sorgte vorab der Ausschluss mehrerer AfD-Bürgermeister- und Landratskandidaten. Hintergrund sind Zweifel an ihrer Verfassungstreue. Nach all den Negativschlagzeilen vermeldet VW mal eine gute Nachricht. Der neue vollelektrische Polo verkauft sich besser als gedacht. Es gibt schon über 30.000 Bestellungen, deshalb dauert die Auslieferung länger als geplant. Der ID-Polo gilt für den kriselnden Konzern als einer der Hoffnungsträger. Zum Tennis. Alexander Zverev ist nur noch einen Schritt vom zweiten Grand-Slam-Titel seiner Karriere entfernt. Im Finale der US Open trifft der Hamburger heute Abend auf Ben Shelton aus den USA. Fünfmal haben die beiden bislang gegeneinander gespielt. Fünfmal hieß der Sieger Alexander Zverev. Der Lauf der Hertha geht weiter. In der zweiten Liga haben die Berliner auch in Osnabrück gewonnen mit 3:1. Hertha bleibt damit weiter Tabellenführer. Nächstes Wochenende geht's in Berlin gegen Greuther Fürth.
4: Dieser Sonntag ist leider kein Bilderbuchsonntag. Es gibt viele Wolken, es gibt zwischendurch Regen und Schauer, maximal 20 Grad in der Spitze. Der Start in die neue Woche, der sieht schon viel besser aus. Montag bleibt's trocken, die Wolken lockern auf und es gibt bis 22 Grad.
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6: Ich bin Nanju Kuhlmann. Guten Abend. Vor allem die US-Regierung hat bisher wenig getan, um den Wettlauf in der KI-Branche zu kontrollieren. Nun wollen die Konzerne selber angeblich auf die Bremse treten. Anne Brauer.
7: Die KI-Bosse warnen vor ihrer eigenen Technologie. Der Chef von Anthropic sagt, KI-Systeme könnten innerhalb eines Jahres das ganze Internet übernehmen. OpenAI verschiebt wegen der ganzen Sicherheitsdebatte erstmal seinen Börsengang. Und offenbar wollen die beiden Unternehmen zusammenarbeiten, um die KI-Entwicklung besser zu regulieren und damit sicherer zu machen. Der Anthropic-Boss meint, wir werden dann immer noch schnell sein, aber zu schnell wäre leichtsinnig.
6: Nach all den Negativschlagzeilen vermeldet VW mal eine gute Nachricht. Der neue vollelektrische Polo verkauft sich besser als gedacht. Es gibt schon über 30.000 Bestellungen, deshalb dauert die Auslieferung länger als geplant. Der ID-Polo gilt für den kriselnden Konzern als einer der Hoffnungsträger. Schießt der Ölpreis noch weiter in die Höhe? Saudi-Arabien hat nach Drohnenangriffen eine wichtige Ölpipeline erstmal dicht gemacht. Viele Experten rechnen deshalb mit einem weiteren Preisanstieg, der dann auch hier an den Tankstellen ankommen dürfte. US-Präsident Trump macht den Iran für die Angriffe verantwortlich. Tennisprofi Alexander Zverev ist nur noch einen Schritt von seinem zweiten Grand-Slam-Titel entfernt. Der Hamburger spielt heute Abend das Finale der US Open. Mehr von Daniel Bornberg.
8: Erst der Triumph bei den French Open in Paris, dann das Wimbledon-Finale und jetzt New York. Es ist das bislang erfolgreichste Jahr in der Karriere von Alexander Zverev. Das könnte der Weltranglisten-Zweite nun mit dem zweiten Grand-Slam-Titel krönen. Im Finale trifft er auf Ben Shelton aus den USA. Fünfmal haben die beiden bislang gegeneinander gespielt. Fünfmal hieß der Sieger Alexander Zverev.
6: In der Fußball-Bundesliga hat RB Leipzig den HSV nahezu überrollt. Die Leipziger gewannen ihr Heimspiel mit 5:0. Für den HSV war es die zweite 0:5-Klatsche in Folge. Leipzig steht damit jetzt auf einem Europacup-Platz. Die Hamburger sind Letzter. Der Lauf der Hertha geht weiter. In der zweiten Liga haben die Berliner auch in Osnabrück gewonnen mit 3:1. Hertha bleibt damit weiter Tabellenführer. Nächstes Wochenende geht's in Berlin gegen Greuther Fürth.
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7: Ich bin Mia Hin. Guten Abend. In der KI-Branche schrillen die Alarmglocken. Die Bosse warnen vor ihrer eigenen Technologie, vor den Risiken der künstlichen Intelligenz. Anne Brauer.
8: Wir müssen auf die Bremse treten, sagt Anthropic-Boss Amodei. Er meint, KI-Systeme könnten innerhalb von einem Jahr das ganze Internet übernehmen. Bemerkenswert, Unterstützung kommt nicht nur von Elon Musk, sondern auch von der direkten Konkurrenz. OpenAI-Chef Altman stimmt ihm zu. Und der ChatGPT-Konzern verschiebt wegen solcher Sicherheitsbedenken auch seinen Börsengang. OpenAI und Anthropic wollen offenbar zusammenarbeiten und mehr Aufsicht und Regulation zulassen, um die KI-Entwicklung sicherer zu machen.
7: Nach dem AfD-Wahlsieg in Sachsen-Anhalt fordert der Deutsche Richterbund schnelle Konsequenzen. Seine Forderung: Justizminister dürfen nicht mehr weisungsbefugt gegenüber Staatsanwaltschaften sein. Cornelius Dräger berichtet.
9: Es muss per Gesetz ausgeschlossen werden, dass Extremisten in einer Regierung strafrechtliche Ermittlungen durch Weisungen in die eine oder andere Richtung lenken können, so der Geschäftsführer des Richterbunds Rebehn im Kölner Stadtanzeiger. Und er mahnt Tempo an. Seiner Meinung nach muss so ein Gesetz noch dieses Jahr durch den Bundestag. Der Richterbund fordert seit Jahren, das heikle Weisungsrecht abzuschaffen, damit die Politik nicht in einzelne Strafverfahren reinregieren kann.
7: Endlich mal gute Nachrichten aus dem VW-Konzern. Der neue vollelektrische Polo ist schon mehr als 30.000 Mal bestellt worden. Das ist deutlich mehr als erhofft, heißt es von VW. Gebaut wird das Modell übrigens in Spanien. Ist das die neue europäische Nordflanke? Kanzler Merz und seine Kollegen beraten beim EU-Arktis-Gipfel heute und morgen über ihren Kurs in der Arktis-Politik. Auch mit Blick auf Donald Trumps Idee, sich Grönland einzuverleiben. In der Arktis lagern wertvolle Rohstoffe und durch den Klimawandel werden neue Seewege frei. In der Fußball-Bundesliga ist der HSV auch in Leipzig unter die Räder geraten. Die Hamburger haben das zweite Mal in Folge 0:5 verloren und bleiben Tabellenschlusslicht. Leipzig klettert auf einen Europacup-Platz. Der Lauf der Hertha geht weiter. In der zweiten Liga haben die Berliner auch in Osnabrück gewonnen mit 3:1. Hertha bleibt damit weiter Tabellenführer. Nächstes Wochenende geht's in Berlin gegen Greuther Fürth. Die deutschen Basketballerinnen haben sich für eine starke Heim-WM am Ende nicht belohnen können. Gegen Spanien verlor Deutschland das Spiel um Bronze mit 58:81.
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2: Ich bin Mia Hehn. Guten Abend. Vor allem die US-Regierung hat bisher wenig getan, um den Wettlauf in der KI-Branche zu kontrollieren. Nun wollen die Konzerne selbst angeblich auf die Bremse treten. Anne Brauer.
3: Die KI-Bosse warnen vor ihrer eigenen Technologie. Der Chef von Anthropic sagt, KI-Systeme könnten innerhalb eines Jahres das ganze Internet übernehmen. OpenAI verschiebt wegen der ganzen Sicherheitsdebatte erstmal seinen Börsengang. Und offenbar wollen die beiden Unternehmen zusammenarbeiten, um die KI-Entwicklung besser zu regulieren und damit sicherer zu machen. Der Anthropic-Boss meint, wir werden dann immer noch schnell sein, aber zu schnell wäre leichtsinnig.
2: Nach all den Negativschlagzeilen vermeldet VW mal eine gute Nachricht. Der neue vollelektrische Polo verkauft sich besser als gedacht. Es gibt schon über 30.000 Bestellungen. Deshalb dauert die Auslieferung länger als geplant. Der ID-Polo gilt für den kriselnden Konzern als einer der Hoffnungsträger, als vergleichsweise günstiges Elektroauto. VW will damit der Konkurrenz aus China was entgegensetzen. Die Ukraine wirft Russland vor, systematisch ihr Bahnnetz anzugreifen. Die staatliche Bahngesellschaft berichtet von landesweiten Angriffen. Unter anderem ist kurz vor der polnischen Grenze ein Zug von einer Drohne getroffen worden. Verletzt wurde dort wohl niemand. Schießt der Ölpreis noch weiter in die Höhe? Saudi-Arabien hat nach Drohnenangriffen eine wichtige Ölpipeline erstmal dicht gemacht. Viele Experten rechnen deshalb mit einem weiteren Preisanstieg, der dann auch hier an den Tankstellen ankommen dürfte. US-Präsident Trump macht den Iran für die Angriffe verantwortlich. In der Fußball-Bundesliga ist der Run der SV Elversberg erstmal vorbei. Gegen den FC Bayern verlor der Aufsteiger mit 1:2. Außerdem gewann RB Leipzig deutlich mit 5:0 gegen den HSV. Die Hamburger bleiben damit Letzter. Der Lauf der Hertha geht weiter. In der zweiten Liga haben die Berliner auch in Osnabrück gewonnen mit 3:1. Hertha bleibt damit weiter Tabellenführer. Nächstes Wochenende geht's in Berlin gegen Greuther Fürth. Die deutschen Basketballerinnen haben sich für eine starke Heim-WM am Ende nicht belohnen können. Gegen Spanien verlor Deutschland das Spiel um Bronze mit 58:81.
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3: Ich bin Mia Hin. Guten Abend. In der KI-Branche schrillen die Alarmglocken. Die Bosse warnen vor ihrer eigenen Technologie, vor den Risiken der künstlichen Intelligenz. Anne Brauer.
4: Wir müssen auf die Bremse treten, sagt Anthropic-Boss Amodei. Er meint, KI-Systeme könnten innerhalb von einem Jahr das ganze Internet übernehmen. Bemerkenswert, Unterstützung kommt nicht nur von Elon Musk, sondern auch von der direkten Konkurrenz. OpenAI-Chef Altman stimmt ihm zu. Und der ChatGPT-Konzern verschiebt wegen solcher Sicherheitsbedenken auch seinen Börsengang. OpenAI und Anthropic wollen offenbar zusammenarbeiten und mehr Aufsicht und Regulation zulassen, um die KI-Entwicklung sicherer zu machen.
3: CSU-Chef Söder will von einem Wechsel im Kanzleramt nichts wissen. In einem Interview der Bild am Sonntag sagte er, die CSU stehe hinter Friedrich Merz. Der Kanzler sei weiter der Richtige für die Reform. Nach dem AfD-Erfolg in Sachsen-Anhalt fordert Söder aber deutlich mehr Tempo. Er sagte am Abend im ZDF,
5: all diese Gedankenspiele, Personalspiele, wen man wann wo stürzen kann, halte ich für falsch, sondern ich halte es für richtig, dass diese Regierung einen neuen Schwung bekommt, sich kräftig zeigt und auch daran erinnert, dass das Klein-Klein nicht funktioniert, sondern dass die großen Würfe gefragt sind.
3: Endlich mal gute Nachrichten aus dem VW-Konzern. Der neue vollelektrische Polo ist schon mehr als 30.000 Mal bestellt worden. Das ist deutlich mehr als erhofft, heißt es von VW. Gebaut wird das Modell übrigens in Spanien. Schießt der Ölpreis noch weiter in die Höhe? Saudi-Arabien hat nach Drohnenangriffen eine wichtige Ölpipeline erstmal dicht gemacht. Viele Experten rechnen deshalb mit einem weiteren Preisanstieg, der dann auch hier an den Tankstellen ankommen dürfte. US-Präsident Trump macht den Iran für die Angriffe verantwortlich. In der Fußball-Bundesliga ist der Run der SV Elversberg erstmal vorbei. Gegen den FC Bayern verlor der Aufsteiger mit 1:2. Außerdem gewann RB Leipzig deutlich mit 5:0 gegen den HSV. Die Hamburger bleiben damit Letzter. Der Lauf der Hertha geht weiter. In der zweiten Liga haben die Berliner auch in Osnabrück gewonnen mit 3:1. Hertha bleibt damit weiter Tabellenführer. Nächstes Wochenende geht's in Berlin gegen Greuther Fürth. Die deutschen Basketballerinnen haben sich für eine starke Heim-WM am Ende nicht belohnen können. Gegen Spanien verlor Deutschland das Spiel um Bronze mit 58:81.
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2: Ich bin Hanna Messerschmidt. Guten Abend. In der KI-Branche schrillen die Alarmglocken. Die KI-Bosse warnen vor ihrer eigenen Technologie, vor den Risiken der künstlichen Intelligenz. Anne Brauer.
3: Wir müssen auf die Bremse treten, sagt Anthropic-Boss Amodei. Er meint, KI-Systeme könnten innerhalb von einem Jahr das ganze Internet übernehmen. Bemerkenswert, Unterstützung kommt nicht nur von Elon Musk, sondern auch von der direkten Konkurrenz. OpenAI-Chef Altman stimmt ihm zu. Und der ChatGPT-Konzern verschiebt wegen solcher Sicherheitsbedenken auch seinen Börsengang. OpenAI und Anthropic wollen offenbar zusammenarbeiten und mehr Aufsicht und Regulation zulassen, um die KI-Entwicklung sicherer zu machen.
2: CSU-Chef Markus Söder stellt sich klar gegen Spekulationen über eine Ablösung von Kanzler Merz. Der Bild am Sonntag sagte er, von der CSU wird es solche Forderungen auf keinen Fall geben. Und weiter.
4: Natürlich ist auch so, dass über Parteien und auch über Personen geredet wird und der Kanzler weiß es. Ihn hat das Ergebnis berührt, ihn berührt natürlich auch die eigenen Zustimmungswerte. Und natürlich muss das Ziel sein, neben Reformpolitik auch die Zustimmung zur Koalition zu verbessern. Aber das ist jetzt ein Stück harte Arbeit und ich glaube, wir tun in der Union gut daran, zusammenzustehen.
2: Zugleich fordert Söder nach dem AfD-Erfolg in Sachsen-Anhalt mehr Tempo von der Bundesregierung. Die bisherigen Ergebnisse seien zu mager. Der Deutsche Richterbund will Strafverfahren vor politischer Einflussnahme schützen und fordert deshalb, das Weisungsrecht von Justizministerien gegenüber Staatsanwaltschaften abzuschaffen. Und zwar schnell, mit Blick auf den AfD-Wahlsieg möglichst noch in diesem Jahr, schreibt der Kölner Stadtanzeiger. Schießt der Ölpreis noch weiter in die Höhe? Saudi-Arabien hat nach Drohnenangriffen eine wichtige Ölpipeline erstmal dicht gemacht. Viele Experten rechnen deshalb mit einem weiteren Preisanstieg, der dann auch hier an den Tankstellen ankommen dürfte. US-Präsident Trump macht den Iran für die Angriffe verantwortlich. Endlich mal gute Nachrichten aus dem VW-Konzern. Der neue vollelektrische Polo ist schon mehr als 30.000 Mal bestellt worden. Das ist deutlich mehr als erhofft, heißt es von VW. Gebaut wird das Modell übrigens in Spanien. In der Fußball-Bundesliga ist der Run der SV Elversberg erstmal vorbei. Gegen den FC Bayern verlor der Aufsteiger mit 1:2. Außerdem gewann RB Leipzig deutlich mit 5:0 gegen den HSV. Die Hamburger bleiben damit Letzter.
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2: Ich bin Hanna Messerschmidt. Guten Abend. Vor allem die US-Regierung hat bisher wenig getan, um den Wettlauf in der KI-Branche zu kontrollieren. Nun wollen die Konzerne selbst angeblich auf die Bremse treten. Anne Brauer.
3: Die KI-Bosse warnen vor ihrer eigenen Technologie. Der Chef von Anthropic sagt, KI-Systeme könnten innerhalb eines Jahres das ganze Internet übernehmen. OpenAI verschiebt wegen der ganzen Sicherheitsdebatte erstmal seinen Börsengang. Und offenbar wollen die beiden Unternehmen zusammenarbeiten, um die KI-Entwicklung besser zu regulieren und damit sicherer zu machen. Der Anthropic-Boss meint, wir werden dann immer noch schnell sein, aber zu schnell wäre leichtsinnig.
2: CSU-Chef Markus Söder stellt sich klar gegen Spekulationen über eine Ablösung von Kanzler Merz. Der Bild am Sonntag sagte er, von der CSU wird es solche Forderungen auf keinen Fall geben. Eine massive, auch persönliche Unterstützung bekam Söder vom CDU-Vize Kretschmer. Der sächsische Ministerpräsident findet, es brauche dieses CSU-Gen in der Union. In der Bundesregierung müsse sich die Union jetzt durchsetzen, forderte er.
4: Wir müssen Sozialdemokraten und anderen und Gewerkschaften beibringen, dass jetzt hier mit diesem Wahlergebnis und weitere werden folgen, die Bevölkerung klar abgestimmt hat, wie sie die Dinge sieht.
2: Bundesverkehrsminister Bilger ist gegen ein generelles Tempolimit auf Autobahnen und warnt zumindest durch die Blume, dass so ein Schritt die AfD stärken würde. Bilger sagte den Funke-Zeitungen, ein Tempolimit würde die Spaltung im Land noch einmal verstärken, weil es viele als Einschränkung ihrer Freiheit empfinden würden. Bei der Wahl in Schweden liegen die Mitte-Links-Parteien überraschend vorne. Laut erster Prognose kommen sie auf gut 51%. Das konservative Lager von Regierungschef Kristersson liegt knapp dahinter. Schweden ist NATO- und EU-Land und arbeitet vor allem bei der Sicherheit im Ostseeraum eng mit Deutschland zusammen. Nach all den Negativschlagzeilen vermeldet VW mal eine gute Nachricht. Der neue vollelektrische Polo verkauft sich besser als gedacht. Es gibt schon über 30.000 Bestellungen, deshalb dauert die Auslieferung länger als geplant. Der ID Polo gilt für den kriselnden Konzern als einer der Hoffnungsträger. Der Lauf der Hertha geht weiter. In der zweiten Liga haben die Berliner auch in Osnabrück gewonnen mit 3:1. Hertha bleibt damit weiter Tabellenführer. Nächstes Wochenende geht's in Berlin gegen Greuther Fürth.
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2: Ich bin Hanna Messerschmidt. Guten Abend. OpenAI verschiebt seinen Börsengang und bei Anthropic warnt nun auch der Chef vor den Risiken der eigenen Technologie. Die Sicherheitsdebatte bringt die KI-Branche gerade ziemlich zum Nachdenken. Anne Brauer.
3: Ja, und zwar ob diese rasante Entwicklung und das Wettrüsten zwischen den US-Giganten auf dem Markt so weitergehen kann. Ganz klar nein, sagt jetzt auch der Chef bei Anthropic, aus Sorge davor, dass die KI außer Kontrolle gerät. Er will auf die Bremse drücken bei der Entwicklung. Zu schnell bedeutet für ihn zu leichtsinnig. Und er kriegt Beifall von der OpenAI-Spitze und auch von Elon Musk. Bisher hat vor allem die US-Regierung herzlich wenig getan, um die KI-Branche zu regulieren. Nun wollen zumindest Anthropic und OpenAI offenbar selbst für mehr Sicherheit sorgen.
2: CSU-Chef Söder will von einem Wechsel im Kanzleramt nichts wissen. In einem Interview der Bild am Sonntag sagte er, die CSU stehe hinter Friedrich Merz. Der Kanzler sei weiter der Richtige für die Reformen. Nach dem AfD-Erfolg in Sachsen-Anhalt fordert Söder aber deutlich mehr Tempo. Er sagte am Abend im ZDF,
4: all diese Gedankenspiele, Personalspiele, wen man wann wo stürzen kann, halte ich für falsch, sondern ich halte es für richtig, dass diese Regierung einen neuen Schwung bekommt, sich kräftig zeigt und auch daran erinnert, dass das Klein-Klein nicht funktioniert, sondern dass die großen Würfe gefragt sind.
2: Der Deutsche Richterbund will Strafverfahren vor politischer Einflussnahme schützen und fordert deshalb, das Weisungsrecht von Justizministerien gegenüber Staatsanwaltschaften abzuschaffen. Und zwar schnell, mit Blick auf den AfD-Wahlsieg möglichst noch in diesem Jahr, schreibt der Kölner Stadtanzeiger. Die Ukraine wirft Russland vor, systematisch ihr Bahnnetz anzugreifen. Die staatliche Bahngesellschaft berichtet von landesweiten Angriffen. Das komplette Personal sei in höchster Alarmbereitschaft. Unter anderem ist kurz vor der polnischen Grenze ein Zug von einer Drohne getroffen worden. Verletzt wurde dort wohl niemand. Die Ergebnisse in der Fußball-Bundesliga: Leipzig HSV 5:0 und Elversberg Bayern München 1:2. Außerdem gibt's die erste Trainerentlassung der Saison. Borussia Mönchengladbach und Eugen Polanski gehen künftig getrennte Wege. Der Lauf der Hertha geht weiter. In der zweiten Liga haben die Berliner auch in Osnabrück gewonnen mit 3:1. Hertha bleibt damit weiter Tabellenführer. Nächstes Wochenende geht's in Berlin gegen Greuther Fürth. Arbeitssieg für die Eisbären in der Champions Hockey League. Gegen Herning Blue Fox aus Dänemark holten die Berliner ein 2:1.
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1: Ich bin Hanna Messerschmidt. Vor allem die US-Regierung hat bisher wenig getan, um den Wettlauf in der KI-Branche zu kontrollieren. Nun wollen die Konzerne selbst angeblich auf die Bremse treten. Anne Brauer.
2: Die KI-Bosse warnen vor ihrer eigenen Technologie. Der Chef von Anthropic sagt, KI-Systeme könnten innerhalb eines Jahres das ganze Internet übernehmen. OpenAI verschiebt wegen der ganzen Sicherheitsdebatte erstmal seinen Börsengang. Und offenbar wollen die beiden Unternehmen zusammenarbeiten, um die KI-Entwicklung besser zu regulieren und damit sicherer zu machen. Der Anthropic-Boss meint, wir werden dann immer noch schnell sein, aber zu schnell wäre leichtsinnig.
1: Von einer Ablöse von Friedrich Merz als Kanzler will CSU-Chef Markus Söder nichts wissen. Der Bild am Sonntag sagte er, die CSU stehe hinter Merz. Der Kanzler sei weiter der Richtige für die nötigen Reformen. Weiter sagt Söder.
3: Egal, wer jetzt dann sofort einrücken würde, wenn man die Alternativen spielt, der käme mit den gleichen Problemen erstmal aus, mit einer SPD, die sich schwer tut mit Reformen. Und wenn eine SPD anfangen würde, jetzt alles zurückzudrehen, zu glauben, man tut lieber nichts, dann wird es noch schlechter werden. Und deswegen braucht es einen Reformkurs für Deutschland und da steht Merz an der Spitze.
1: Die CDU ist erneut stärkste kommunale Kraft in Niedersachsen. Das zeigt zumindest eine Hochrechnung der Kommunalwahlen von Infratest DIMAP. Demnach hat die CDU mit 27,7% die meisten Stimmen geholt, gefolgt von SPD und AfD. Schießt der Ölpreis noch weiter in die Höhe? Saudi-Arabien hat nach Drohnenangriffen eine wichtige Ölpipeline erstmal dicht gemacht. Viele Experten rechnen deshalb mit einem weiteren Preisanstieg, der dann auch hier an den Tankstellen ankommen dürfte. US-Präsident Trump macht den Iran für die Angriffe verantwortlich. In der Fußball-Bundesliga ist der Run der SV Elversberg erstmal vorbei. Gegen den FC Bayern verlor der Aufsteiger mit 1:2. Außerdem gewann RB Leipzig deutlich mit 5:0 gegen den HSV. Die Hamburger bleiben damit Letzter. Der Lauf der Hertha geht weiter. In der zweiten Liga haben die Berliner auch in Osnabrück gewonnen mit 3:1. Hertha bleibt damit weiter Tabellenführer. Nächstes Wochenende geht's in Berlin gegen Greuther Fürth. Arbeitssieg für die Eisbären in der Champions Hockey League. Gegen Herning Blue Fox aus Dänemark holten die Berliner ein 2:1.
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2: Ich bin Hanna Messerschmidt. Tennisprofi Alexander Zverev hat seinen 2. Grand-Slam-Titel klargemacht. Der Hamburger hat das Finale der US Open in New York gewonnen. Zverev krönt damit das erfolgreichste Jahr seiner Karriere, nach dem Triumph bei den French Open in Paris und dem Wimbledon-Finale im Sommer. In der KI-Branche schrillen die Alarmglocken. Die KI-Bosse warnen vor ihrer eigenen Technologie, vor den Risiken der künstlichen Intelligenz. Anne Brauer.
3: Wir müssen auf die Bremse treten, sagt Anthropic-Boss Amodei. Er meint, KI-Systeme könnten innerhalb von einem Jahr das ganze Internet übernehmen. Bemerkenswert, Unterstützung kommt nicht nur von Elon Musk, sondern auch von der direkten Konkurrenz. OpenAI-Chef Altman stimmt ihm zu. Und der ChatGPT-Konzern verschiebt wegen solcher Sicherheitsbedenken auch seinen Börsengang. OpenAI und Anthropic wollen offenbar zusammenarbeiten und mehr Aufsicht und Regulation zulassen, um die KI-Entwicklung sicherer zu machen.
2: CSU-Chef Markus Söder stellt sich klar gegen Spekulationen über eine Ablösung von Kanzler Merz. Der Bild am Sonntag sagte er, von der CSU wird es solche Forderungen auf keinen Fall geben. Und weiter.
4: Natürlich ist auch so, dass über Parteien und auch über Personen geredet wird und der Kanzler weiß es. Ihn hat das Ergebnis berührt, ihn berührt natürlich auch die eigenen Zustimmungswerte. Und natürlich muss